schön, dass Sie auch zur letzten Sendung des alten Jahres oder auch vielleicht ersten Sendung des neuen Jahres eingeschaltet haben. Denn Teen Beat damals Nummer 517 läuft wie üblich 6-mal weltweit im Livestream und davon 4-mal örtlich auf UKW. Gerd Muß vor dem Mikrofon und mir obliegt die Sendeverantwortung.

0: Happy New Year, wünschte Lightning Hopkins. Ich werde mich heute mit meinen Anmerkungen zurückhalten und dafür die Gelegenheit nutzen, möglichst viele Rockabilly-Titel aus dem Archiv von Columbia Records zu präsentieren. Hier sind Sid King and the Five Strings mit einem Titel, den Sie gut kennen, unter anderem natürlich mit Roy Orbison. Ganz anders klingt der Song in dieser Version. Ooby Dooby, Sid King and the Five Strings.
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war das mit 16 Tons of Rock and Roll und davor habe ich eine weitere Aufnahme mit Sid King and the Five Strings präsentiert, When My Baby Left Me. Jetzt möchte jemand ausflippen und der heißt Billy Brown, Flip Out.

Runaway Hound Dog war das mit Cliff Johnson. Big Blonde Baby ist vielleicht bekannter mit dem Mann am Klavier, Jerry Lee Lewis, und bei mir hat eben Ronnie Self gesungen und gespielt. No More, No More, No More meint jetzt Bobby Lord, und dann kommt erneut Sid King mit seinen Five Strings mit Good Rockin' Baby.

What are you doing New Year's Eve? Fragten the Orioles. Ich glaube, bei uns heißt das eher Altjahrsabend oder gängiger Silvester. Ich hoffe jedenfalls, Sie haben oder hatten einen schönen Abend, je nachdem, wann Sie diese Sendung hören. Und davor spielten und sangen Sid King and the Five Strings Good Rockin' Baby. Zeit für mehr Rockabilly. Hier ist Carl Perkins mit Pink Petal Pusher und dem folgt Ronnie Self mit Big Fool. Well.

Ein Loch in seiner Tasche hatte Little Jimmy Dickens. Da kann das Geld schon mal verloren gehen. I got a hole in my pocket. Wir rocken fröhlich weiter aus dem alten Jahr beziehungsweise rein in das neue Jahr mit Freddie Hart und Dig Boy Dig.

The Woman I Need, davon sang Johnny Horton, sicher eine seiner seltener gespielten Aufnahmen. Und alle rocken, nur ich nicht, das beklagte Bobby Lord, Everybody's Rockin' But Me. Zeit für Joey Piano Smith and the Clowns, uns ein Happy New Year zu wünschen.

Moin, liebe Hörer, Gerd Musfeld am Mikrofon mit der 517. Sendung Teen Beat damals, heute mit einem Special zum Jahreswechsel. Ich wünsche gute Unterhaltung.

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1: Dottie hieß die Angebetete von Jimmy Murphy, My Girl Dottie. Und die Straße runter ging es mit Ursel Hickey, Going Down That Road. Bei den Heartbeats ist der New Year's Eve bereits vorüber. After New Year's Eve, eine schöne Doo-Wop-Aufnahme.

War das ne Party? Did we have a party? Fragte Billy Brown und davor hörten sie die Maddox Brothers and Rose mit Ugly and Slouchy. Am 12. Dezember ist einer der ganz großen Interpreten der Musik der 50er und frühen 60er Jahre von uns gegangen. Jack Scott Giovanni Domenico Scafone Jr., geboren am 24. Januar 1936. Rest in peace, Jack Scott. What in the world's come over you? Mit der Rückseite Baby Baby kam 1959 bis auf Platz 5 der Billboard Charts in Amerika.

wünschten The McGuire Sisters und dem schließe ich mich an. Alles Gute für das Jahr 2020 und bleiben Sie Teen Beat damals gewogen, denn auch im neuen Jahr gibt es bei mir Musik der 50er und frühen 60er Jahre, die Sie sonst eher nicht mehr im Radio zu hören bekommen. Tschüss und bye-bye, sagt Ihr sendeverantwortlicher Plattenplauderer und Rock'n'Roll-Daddy Gerd Musfeld.

0: Sie überschreiten jetzt den Radio Checkpoint Hit History. Wir denken Radio anders. Let's rip
1: 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Willkommen, Historianer, zu einem nächsten Kalenderblatt, das uns hier zum Einstieg immer der Franny Beecher von den Comets hier auch jeden Tag wieder vom Kalender abreißt mit seiner Falsettstimme bei Rip It Up. Der Axel Lindner begrüßt euch wie immer zu unserem Ganzjahres-Radio-Experiment, das jetzt wohl auch deutlich anders strukturiert ist als das, was man noch aus dem Radiobetrieb im 20. Jahrhundert so allseits erwartet. Weil Radio passiert doch schon immer in Stunden. Damit man genau zur vollen Stunde die Nachrichten hat, dann die Wettermeldungen, den Verkehrsfunk und dann einen neuen Moderator hören kann. Aber halt, Historianer, wir sind im Internetradio-Zeitalter gelandet. Ist das überhaupt noch zeitgemäß und zweckgemäß? Wir leben schon längst mit Podcast-Plattformen, mit Spotify, mit YouTube und die setzen auch schon längst auf eine ganz andere Zuhörstruktur. Auch wenn es hier beim weiterhin noch linearen Oldie-Radiobetrieb bleibt, da schauen wir trotzdem nicht auf die Uhr. Denn so ein Stundenraster ist uns im Internetradio vollkommen egal geworden. Denn manche Songgeschichte dauert eben ein bisschen länger, mancher Geburtstag geht dann über die so heilige Stundengrenze im Radio hinaus und genau da das ist es, was es gut macht. Denn erst dann fangen wir alle gemeinsam an, in Musikgeschichten zu denken und nicht mehr in Musikstunden. Und genau darauf kommt es uns auch an. Wir bringen die Musikgeschichten in den Vordergrund und nicht das Raster, in das es reinpassen muss, hier bei unserem Hit History Tageskalender.

damit ich euch aber all das so erzählen kann, worum es bei dieser Ganzjahresrundreise auch geht. Dazu haben wir uns mal gedacht, wir stellen uns in unserem Hit History Plattensammler-Team auch einige Stilrichtungen, mal die Top 500 zusammen, die wir euch auch gerne mal ohne ausgewiesene Hitparadenbeteiligung vorne dran stellen wollten. Eben weil es uns einfach wichtig war, dass wir unser Radiokonzept mal ganz grundsätzlich auch anders denken. Auch wenn sich's bei euch an den Geräten vielleicht so manches Mal auch ganz ähnlich anhören mag, nur wer sammelt denn eigentlich heutzutage spannende, amüsante Musikgeschichten? Im gängigen UKW-Radio gibt es davon vielleicht mal eine oder zwei pro Woche. Auf die freuen sich dann auch die meisten Hörer, weil sie damit mal den musikalischen Inhalt nach vorne gerückt bekommen. Aber wir hier im Internetradio, wir dürfen den Spieß jetzt einfach mal komplett umdrehen und dabei eben auch nur mehr auf Musikgeschichten setzen. Dann aber erst nach unseren drei gewohnten Intro-Songs aus der Rock'n'Roll-Non-Hit-Abteilung, dann aus unseren Vocal Group Dubab-Regalen und mit wenigstens einem täglichen Boogie-Woogie-Klassiker aus der Frühzeit. So starten wir jeden Tag an 365 Tagen, immer genau um diese Uhrzeit mit Axel Lindner und den Musikgeschichten, die auch heute wieder auf euch warten bei unserem Hit History Tageskalender.

Nun liegt's also vor allem an euch, diesen ziemlich radikalen anderen Blickwinkel aufs Radio machen, mit all diesen Musikgeschichten auch ein bisschen einzuordnen. Denn das, was ihr jetzt hier hört über dieses erste Jahr, das soll ganz bestimmt hier kein exklusives Hit-History-Jahr werden, sondern ein gemeinsames Radioprojekt von echten Oldie-Fans, die auch Spaß daran haben, Beiträge mit musikalischem Inhalt auch zu hören. Und nur weil ich damit jetzt einfach schon mal anfangen wollte, euch dieses Konzept auch einfach mal vorzustellen. Deshalb ist halt in diesem Jahresturnus mein Sprechanteil leider eigentlich besonders hoch. Und das sollte sich dann in den kommenden Jahren hoffentlich noch besser durchmischen, weil sich dann hoffentlich womöglich auch andere Radiokollegen mit ihren gut gemachten Beiträgen hier dazwischen schieben wollen. Und daher planen wir unsere Sendezeit eben auch nicht in Stundenmonolithen, sondern eben ausschließlich in unterschiedlich langen Beiträgen. Eben so, dass da jederzeit ein Kollege seinen Beitrag auch dazwischen setzen kann. In seiner oder in ihrer Machart mit immer einem anderen redaktionellen Aufmacher. Wenn wir also gemeinsam nur mehr in Beiträge investieren und nicht mehr in Sendestunden denken, dann lassen sich solche Beiträge auch mannigfaltig überall anders noch einsetzen. Wie auch heute zum Beispiel als Beigabe zu den diversen Live-Sendungen schon passiert. Oder auch selektiv als der Geburtstag des Tages und man könnte sich noch einiges mehr vorstellen. Das macht unser Konzept ebenso anders, wenn plötzlich wieder die Musikgeschichte zählt bei unserem Hit History Tageskalender.

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1: Wenn's auch mal wieder etwas kurios werden darf, auf dem weltweiten Gedenktagskalender heute am 9. Oktober, dann darf ich euch heute für die kommenden gut 1,5 Stunden mal einladen zum Weltposttag und alles, was da sonst noch so alles mit dranhängt, gleich zum Start in die Top 10, mit dem inzwischen sicher einige Jugendliche auch schon vielleicht glauben könnten, dass es doch sowas im Zeitalter von E-Mail und WhatsApp auch gar nicht mehr brauchen würde, einen ausreichend frankierten Brief, hier mit Joe Cocker zum heutigen Weltposttag.

Nach dem Nummer 1-Hit von den Boxtops, da ist auch bei uns im Schlepptau auch noch der Don Farden damit in die deutschen Hitparaden notiert, mit diesem Brief, über den er sich wie zuvor auch schon bei Joe Cocker ganz doll freut, dass er sich jetzt auch gleich ins Flugzeug setzen will, um zu seiner Freundin zu kommen. Also auch damals, Ende der 60er Jahre, bereits quasi zur ersten Sollbruchstelle, so will ich das mal nennen, zu einer immer schnelllebiger gewordenen Informations- und Kontaktgesellschaft. Denn er kann ja auch schon damals schneller sein bei seiner Freundin, als der Brief vielleicht brauchen würde, um ihn per Post von Haustür zu bringen. Und damit hatte sich auch hier schon die Ella Fitzgerald bereits beide Transportmedien gesichert, indem sie ihren Brief nämlich schon 1952 per Luftpost auf den Weg bringt, mit dem Airmail Special.

war ja was Bleibendes, mit dem sich eben auch ein Dean Martin sogar die Wände voll tapeziert. So war es also vollkommen selbstverständlich gewesen, dass man so einen Brief noch vor dem Absenden auch erstmal nochmal durchlesen mag. Keine kurze, oft belanglose WhatsApp-Nachricht und auch kein akutes Chat-Protokoll, bei dem man einfach mal seine akuten Gedanken so in die digitale Kommunikationswelt rausschickt, ohne nochmal vielleicht drüber zu lesen und sich auch nochmal zu versichern, dass das auch alles so stimmt. I'm gonna sit right down and write myself a letter. Die Zeit zum schriftlichen Nachdenken, zum heutigen Weltposttag.

Wenn dann aber so ein Brief oft tagelang für die Transport braucht, um dann auch erst noch im Giles County Pulaski Post Office bei Red Foley ausgeliefert zu werden, bevor dann der Postbote ihn zustellen kann, da hat die schriftliche Kommunikation auch im Grunde völlig einen anderen Charakter gehabt, als es heute im 21. Jahrhundert mit all den schnelllebigen digitalen Medien so erlebt wird. Denn auch mit den oft gar nicht so sozialen Medien, da kann man jetzt jederzeit die ganze Welt dran teilhaben lassen, was man so gerade macht und wo man so gerade ist, wo man so gerade seine Zeit verbringt, und das kann man dann auch bebildert und mit Videos unterstützen. Nur was dabei meist vollkommen in den Hintergrund rückt, das ist dabei die ganz persönliche Wichtigkeit einer Mitteilung. Nicht selten braucht man damals für einen ganz gut bedachten Brief auch schon mal gut 1 oder 2 Stunden Zeit, bis er dann endlich ein Kuvert findet und mit einer Briefmarke versehen wird und zum nächsten Postkasten gebracht wird. So ein Brief kostet Zeit und auch Geld fürs Porto. Da steckt also jedes Mal wieder so eine ganz persönliche Wichtigkeit auch drin, die in der digitalen Neuzeit eigentlich oftmals schon gerne mal in der Flut von diesen Kurznachrichten gerne untergeht. Die kurzen 256 Zeichen so einer Textnachricht, das sagt ja eigentlich schon dem Absender, beschränk dich mal aufs Wesentliche, mach's mal kurz und knapp, die Zeit ist kostbar. Aber auch genau deshalb empfindet man es vielleicht auch heutzutage umso wertvoller, wenn man da ab und an einen Brief oder eine Postkarte bekommt, die einfach nur mal ausdrücken will, du bist die kostbare Zeit auch wert. Ja, auch mit dem nächsten so heiß ersehnten Brief von den Four Knights. Write me, baby. Bum, bum, bum.

die Ravens mit der tiefen Bassstimme von Jimmy Riggs mit Write Me a Letter auf dem Gedenktagskalender heute zum Weltposttag. Da war aber ursprünglich der Auslöser die Briefmarke für dieses Thema. Denn genau am 9. Oktober 1874, da wird der Allgemeine Weltpostverein gegründet mit den ersten 20 Staaten, die sich damit gegenseitig auch zusichern, geschriebene Informationen zuzustellen, sofern sie ausreichend mit einer Briefmarke frankiert worden waren. Das heißt, die Briefmarke wurde seither länderübergreifend als Zahlungsmittel für Postüberbringer auch akzeptiert. Und damit wollte man auch mit diesem Tag auch den Briefträgern und den Paketzustellern auch seine Wertschätzung ausdrücken, dass jetzt auch nicht mehr nur militärische Informationen überbracht werden, sondern man auch private Nachrichten austauschen kann. Auch wenn es wie hier zu Zeiten des Koreakriegs mit Roy Brown bei genauerem Hinhören etwas andere Wendungen nimmt. Wenn da nämlich ein Letter from home angekündigt wird, dass er als Soldat an der Front nochmal Vater werden sollte, obwohl er doch gar nicht zu Hause gewesen war, so verbindet sich eben Militärpost und private Post auch bestens, um damit auch nochmal klarzustellen, dass der schriftliche Nachrichtenaustausch ursprünglich noch rein militärische Zwecke gehabt hatte mit dem Brief an die Front mit Roy Brown, A Letter from Home.

mit dem Mailman Blues von Lloyd Price und auch gleich nochmal mit dem Mailman von Sonny Boy Williamson dem Dritten. Da wollte man mit diesem Weltposttag eben die Wertschätzung auch ausdrücken, wie wichtig es schon über mehr als ein volles Jahrhundert war, sich eben weltweit Nachrichten zukommen zu lassen. Seit 1969 werden dann auch in vielen Ländern dazu, auch an diesem so besonderen Tag in über 150 Ländern Briefmarken Ausstellungen organisiert, oft auch mit dem Tag der offenen Tür der Postbetriebe gerne kombiniert. Denn ursprünglich war das eben auch das Geld der Briefmarken immer gleichbedeutend für die weltweite Bezahlung der Postboten. Und daher gibt es auch in vielen Ländern damals noch einen Postminister, der auch dafür zu sorgen hatte, dass sowohl die Postzustellung klappt, als auch die faire Bezahlung der Postbediensteten. Mit dem Mailman, mit Edward William Johnson alias Jeff Williamson alias Sonny Boy Williamson der Dritte.

Wenn wir uns hier dann mit dem Teenage Letter von der Jess McDavid Skiffle Group in England weiter vorantasten, bis ins schwarze Musikamerika zu Joe Turner jetzt gleich, dann hat diese weltweite Postreglementierung auch dafür gesorgt, dass damit die Brieftaube als Postüberbringer oder die Stafetten der sogenannten Tagläufer für den Postaustausch damit abgelöst worden waren. Aber auch schon damals die Postreiter, die bedienen sich schon seit über 500 Jahren bei einer Art Frühzeitbriefmarke, um damit eben Wegezölle auch abzugelten, die dann auch bei uns unter anderem ausschlaggebend waren für die Gründung der Hansestädte Hamburg, Lübeck und Bremen, Beförderung der Nachrichten auch weit über die Landesgrenzen hinweg und doch auch immer noch für Teenager geeignet, mit Joe Turner zum heutigen Weltposttag.

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gonna type a letter für den Billy Fury auf der Insel. Dann aber auch ganz genauso wie der Elvis damals schon ein probates Mittel, eine Beziehung für beendet zu erklären, was heutzutage mal nur eine kurze SMS-Nachricht braucht. Das musste damals auch noch per Briefmarke besiegelt werden, um im Brief das eben schriftlich zu erklären. Außer so ein Brief war gleich ungeöffnet wieder zurück an den Absender unterwegs mit Elvis und Return to Sender.

don't want your letters. So war es dann auch musikalisch ganz häufig ein bewegtes Thema, wenn man sich auch wie hier mit den Caper Brothers auch versichern wollte, dass man sich eben jetzt auch nicht mehr schreiben möchte, was da mit einer kurzen SMS heutzutage wohl kaum zum Thema gemacht werden würde. Das erzeugt aber damals während der 50er und 60er Jahre, wie man hören kann, auch eine ganze Menge an musikalischen Postgedanken, die im heutigen Teenagerleben auch überhaupt keine Bedeutung mehr haben. Wer von euch kennt schon vielleicht irgendwelche beliebigen Songs über SMS oder E-Mail oder WhatsApp? I ain't gonna write you bringt auch sogar im negativen Fall mehr Emotionen zutage mit einem Brief mit den Caper Brothers.

I Burned Your Letter, sowohl hier mit der Damita Joe als auch gleich noch mit dem Original von der Ruth Brown. Wenn nun der Brief auch zum Beenden einer Beziehung dienen sollte, was aber am heutigen Weltposttag auch noch tatsächlich seine Bedeutung hatte, das war auch die Möglichkeit der sicheren Zustellung von Nachrichten, also im Grunde der frühe Einschreibebrief, der im Mittelalter auch noch über Reiterstaffeln seinen Empfänger finden sollte. Und so war so eine schriftliche Mitteilung über viele Jahrhunderte auch anerkannt eine wichtige Sache, denn es werden entlang der Postbeförderungsstrecken auch Gasthäuser eröffnet und natürlich Pferdeverleihstationen, damit die Verlustquoten auch nicht allzu hoch waren. Da musste man die Boten auch jederzeit ausreichend bezahlen, damit man auch möglichst sicher gehen konnte, dass diese Nachricht tatsächlich auch zugestellt wird. Aber entlang der sicheren Postbeförderungsstrecken, da entwickelt sich dann auch eine sichere Reisemöglichkeit mit den allerersten Gedanken an einen Tourismus. Die sicheren Postrouten quasi so als Ausgangspunkt für viele weitere gesellschaftliche Anknüpfungspunkte, die auch alle dafür gesorgt haben, dass genau heute am 9. Oktober es den Weltposttag geben darf, selbst wenn auch hier manchmal die Wertschätzung eines Briefs tatsächlich schon zu wünschen übrig lässt, mit der Ruth Brown, I Burned Your Letter.

sowohl mit dem Cold Letter von den Soul Shakers als auch gleich noch mit dem Letter Full of Tears mit der Nancy Butt. Da wird auch für die Northern Soul Fangemeinde der passende Postweg auch ausgekundschaftet. Denn man muss ja auch durch die Post noch übermitteln, wo denn überhaupt welche Tanzveranstaltungen so stattfinden, wenn man sich gerade mal nicht auf die Mund-zu-Mund-Werbung auch verlassen möchte. Und so wird aber auch die Post inzwischen zum Werbeverteilboten. Das sollte man dann in der Neuzeit eigentlich auch nicht aus dem Blick verlieren. Denn nur weil es durch die Postboten eben schon längst etablierte Verteilwege für Nachrichten gibt, da heißt das noch lange nicht, dass die Post auch dafür zuständig sein sollte, auch ungefragt ungewollte Werbung in den Briefkasten abzuladen. A letter full of tears oder eine Papiertonne voller Müll mit Nancy Butt.

Mit der Gruppe Haystack stellen wir gerade mal A Letter to Josephine zu im Jahr 1969. Aber auch der Brief an die Maria kommt im selben Jahr sogar noch bis aufs Billboard-Treppchen mit R.B. Greaves und Take a Letter, Maria.

0: Die direkte Antwort von Jan Daly, Take This Letter, Maria, alles noch zum Ende der 60er Jahre, auch ein durchaus musikalisch wichtiges Thema. Auch hier noch mit einem Brief an die Emily, dazu auch ganz liebe Grüße an die Tochter von unserem Carsten Weidenfeld, der mit seiner Emily auch schon ordentlich für Radionachwuchs auch sorgt, auch wenn sie vielleicht noch nie einen handgeschriebenen Brief bekommen oder geschrieben hat, als Kind der 2010er Jahre. A Letter to Emily from Bobby Goldsboro.
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Auch so kann es dann im ganz positiven Sinn ausgehen mit den Clearways aus Hertfordshire, mit ihrer schier überbordenden Freude. I got a letter. Nach all den negativen Briefauswirkungen soll es am Ende doch in jedem Fall glücklich ausgehen, wenn sich auch hier noch die Mädchenband der Fashions drüber freut. I just got a letter.

Die Letters of Love, die besiegeln auch mit Mike Berry die außergewöhnlich positive und vor allem auch wichtige Funktion der Briefpost über viele Jahrzehnte. Denn es soll ja schließlich auch nicht so ausgehen wie hier bei Vince Hill mit einem recht vergänglichen Brief, schon seit 1931 in den Hitparaden zu finden, aber hier über 30 Jahre später nochmal mit den Love Letters in the Sand.

Wir frankieren mal eben noch zweimal in den Billboard-Charts zum heutigen Weltposttag mit Signed, Sealed, Delivered mit Stevie Wonder und auch gleich nochmal in den Top 20 mit unterschrieben, frankiert und ausgeliefert von Peter Frampton. Was ich aber zum allmählichen Abschluss von unserem heutigen Gedenktagsthema auch noch ganz erwähnenswert fand, dass der Gianetto von Taxis um 1490 dort in Italien die ersten Postrouten in Betrieb genommen hat und sich daraus dann auch weltweit das Wort Taxi als Beförderungsmittel ableiten lässt. Als dann bei uns in Augsburg der Postmeister Anton von Taxis die Postbeförderung als Hauptberuf auch nach Deutschland bringt. Und so hängt also die Post und die Beförderung mit dem Taxi schon seit dem Mittelalter eng zusammen. Was nun im 21. Jahrhundert mit E-Mail und Uber wieder so in private Hände zurückgelegt wird und man damit auch nicht nur den Stellenwert eines offiziellen Postboten oder eines Taxifahrers untergraben kann. Die damals mühevoll über Jahrhunderte gewonnene Sicherheit zur Beförderung von Mensch und Post, die wird damit recht leichtfertig auch wieder aufgegeben. Genauso wie es auch längst schon keine Postämter mehr gibt, sondern nur noch Getränkemärkte, in denen man seine Post abgeben oder holen darf. Natürlich auch von allerlei anderen Postlieferanten bei automatischen Packstationen auch abzuholen. Es hatte damals wirklich gute Gründe, das Postmonopol einzuführen und sogar bei uns einen Postminister zu ernennen, damit eben auch mit dem heutigen Weltposttag eine Wertschätzung zum Ausdruck gebracht wird, auf die wir in der Neuzeit vermeintlich verzichten wollen. Aber auch genau deshalb wollte ich mal Danke sagen an all die Tausenden von Postboten, ohne die es auch im 21. Jahrhundert bestimmt weiterhin nicht funktionieren wird, auch wenn man sich in der Zwischenzeit fast gar nicht mehr ärgern mag, dass da zum Teil mehrfach am Tag einer klingelt, was noch während des Postmonopols mit einem Mal pro Tag auch noch mit einem persönlich bekannten Postboten schon erledigt war, nämlich die sichere Zustellung von Briefen und Paketen aller Art. Signed, sealed, delivered. I'm yours. Zum heutigen Weltposttag.

Das kann und soll natürlich jeder für sich ganz persönlich anders bewerten. Aber ich empfinde das als Vorteil, den Village Postman auch persönlich zu kennen. Allein schon, damit er auch keine Päckchen wieder mitnimmt, die ich dann oft mühsam anderswo an einer Packstation auch wieder selber abholen muss. Und man mir dann auch noch einreden möchte, das geht jetzt alles viel besser und viel smarter, wenn ich mich dafür ins Auto setzen muss, um mich um eine Postzustellung doch wieder selber kümmern zu müssen. Aber eigentlich wollten wir doch heute einfach nur mal ein paar postalische Oldie-Grüße an euch schicken. Ja, auch noch mit den Toys in Anlehnung beim Original von den Four Voices mit Sealed with a Kiss.

Vielleicht schreibt da ja der ein oder andere noch daraufhin tatsächlich eine Postkarte. Hier auch noch musikalisch umgesetzt von den Blossom Toes im Jahr 1967, als die Postkarte aus dem Urlaub auch natürlich noch den Nebeneffekt hatte, mit so manchem Brief auch zum Beispiel den Flug über einen ganzen Kontinent ersetzen zu wollen. Mit dem Letter von Joe Cocker oder Don Farden haben wir heute angefangen zum Weltposttag, und mit den Arbers in den Top 20, da wollen wir ihn jetzt 1969 auch wieder beschließen. Und so sagt der Axel Lindner damit ganz herzlichen Dank fürs Zuhören bei unseren heutigen akustischen Briefzustellungen, die wir für euch gerne bereithalten wollten. Und wann immer uns der Weltgedenktagskalender so ein musikalisches Thema spendiert, dann greifen wir immer gerne in die Oldie-Musikkiste hier beim Hit History Tageskalender.

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3: Herzlich willkommen, Historianer. So allmählich hat sich's ja wohl auch ein bisschen schon rumgesprochen, dass wir uns hier tatsächlich an jedem Tag des Jahres auch wieder treffen. Zu je drei getrennten Jahrespaketen mit den Originalversionen berühmter Hits, mit den schwarz-weißen Hitvergleichen und zu den deutsch-englischen 50-50-Pärchen. Immer aus den 50s, dann aus den 60s und aus den 70s mit Axel Lindner. Aber auch wenn wir hier diese drei Themenblöcke quer durchs komplette Jahr immer gleichhalten wollen. Die Songgeschichten, die sind dabei trotzdem jeden Tag andere. Das heißt, unser Untertitel der Top 1000 der Originalversionen berühmter Hits oder der 50-50-Pärchen, der wird in Summe sogar locker nicht reichen, wenn ihr euch hier 365 Mal hintereinander überraschen lassen wollt. Freilich kennt man dazu als interessierter Oldie-Freund zu jedem Thema auch sofort Dutzende an Beispiele. Aber so nach 100 oder vielleicht 200 Beispielen, da wird's oftmals ein bisschen rarer, auch bei unserer Songauswahl. Und gerade auch deshalb ganz bestimmt so manches Mal ein bisschen überraschender bei unseren täglichen Hit-History-Halbzeiten.

Wir reisen diesmal mit dieser Rhythm and Blues Nummer 3 auch in die Popcharts bis zur 11 ins Jahr 1959 mit den Fiestas und ihrer so positiven Aussicht für ihre Zukunft mit So Fine auf Geheiß der beiden Komponisten Johnny Otis und Jesse Belvin. Es geht diesmal also nicht ums namensgleiche You're So Fine von den Falcons, sondern um den Jesse Belvin mit seinen Chics zur Originalversion bereits im August 1955, also gut 3 Jahre vor dem ersten Hit der Fiestas. Nur der Jesse Belvin versucht sich auch schon vor seinen Chics im Duo mit Marvin und Jesse als Sänger in der Band von Big J McNeely und auch ziemlich zeitgleich zu So Fine auch nochmal als Komponist vom Top-10-Erfolg vom Earth Angel für die Kollegen der Penguins. Und auch später erlebt man den Jesse Belvin auch noch mit den Shields und seinem Hit You Cheated. Also ein wahres Multitalent, auch schon abseits seiner viel zu kurzen Solo-Karriere. Wenig später dann losgetreten mit eigenen Hits wie Goodnight My Love oder Guess Who. Der Jesse Belvin verstirbt aber leider bereits zusammen mit seiner Frau am 8. Februar 1960 und er gehört dadurch auch zu diesem sehr fragwürdig erlauchten Club 27. Nur hier im Jahr 1955 ist im wahrsten Sinne des Wortes immer noch alles in Ordnung. Alles so fein für den Jesse Belvin und seine Chics.

Natürlich vererbt sich so eine erfolgreiche Melodie dann auch bestens weiter entlang der Zeitleiste. Hier jetzt schon 10 Jahre später ins Jahr 1965 mit angepasstem Arrangement durch den Larry Trider. Angefangen hat er bei Norman Petty an der Seite von Buddy Holly, auch als Rockabilly Cat, dann als Popsänger und alsbald auch im Country-Segment unterwegs. Während die New Beats mit Sänger Larry Henley mit ihren Hits um Bread and Butter dann später auf der Insel auch als angesagte Northern Soul-Lieferanten gelten. Hier auch noch mit leichtem Bluebeat-Einschlag im Jahr 1967 bei So Fine mit den New Beats.

Mit den Four Aces gehen wir diesmal für unseren schwarz-weißen Hitvergleich auch wieder weit zurück bis ins Jahr 1952 mit ihrem amerikanischen und englischen Top-10-Hit Tell Me Why. Und diesmal gibt's auch wirklich einen ganz guten Grund, dass wir uns diese Komposition vom Four Aces-Sänger Al Alberts zu unserem schwarz-weißen Spielplan auch mit dazu holen wollen. Denn auch wenn die schwarzen Swallows damit auch noch vor der weißen Hit-Version ins Studio kommen, es bleibt diesmal der Hit voll und ganz bei den weißen Four Aces, obwohl man im Billboard-Magazin schon Ende 1951 drüber lesen kann, mit den ersten Annoncen im schwarzen Rhythm and Blues-Anteil des Billboard-Magazins für dieses Tell Me Why mit Eddie Rich und seinen Swallows. Aber der direkte Single-Nachfolger mit Beside You, der kommt dann sofort wieder in die schwarzen Top 10. Nur für diese Übernahmetaktik eines weißen Four Aces-Hits, das funktioniert nicht bei der schwarzen Hitjugend mit Tell Me Why von den Swallows.

Maxi, ich zähle auf dich und wir zählen auch ganz genauso hier jeden Tag wieder aufs Neue auf eure Schlagerbegeisterung für diesen 50s-Abstecher in die amerikanische Melodienwelt. Denn auch diesmal holt sich der Rexy zu Hause ebenfalls ein durchgefallenes Original von Randy Starr. Und der war nun aber kurz zuvor mit seinem After School bereits schon in den Billboard-Listen verzeichnet. Und so gehört es natürlich auch zu den Hauptaufgaben eines deutschen Produktionsteams, genau solche potenziellen Hit-Nachfolgekandidaten auch sofort einzudeutschen. Gerne eben auch Verdacht. Hauptsache schnell genug am Start. Und auf den Rex Gildo, da kann man sowieso in jedem Fall auch immer zählen. Im Schlepptau von Randy Starr und Count on Me.

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1: Schon startet die nächste Runde zu unseren Songgeschichten bei der Hit-History Halbzeit.

Hits wie Pretty Alouette, den Bruder Jakob im Rock'n'Roll-Gewand oder für uns Deutsche Rock'n'Roll in Schnitzelbank. Für die Italiener kam Rock With Me mit Mandolinen-Intro oder eben auch heute für unsere kleine Songgeschichte ein ursprünglich keltisches oder schottisches Traditional bereits mit fast 200 Jahren Tradition, aber auch mit bereits gehörigen US-amerikanischen Einflüssen. Denn allein bis hierher steht von diesem ursprünglich so benannten Songtitel Coming Through the Rye schon gut mal 2 oder 3 Dutzend an Frühzeit-Singles parat, mit denen wir wie gewohnt zu Anfang mal so ein bisschen auch durch die Zeit reisen wollen. Hier zum ersten Swingtime-Aufmerker im Jahr 1938 mit Bandleader Tommy Dorsey.

Coming Through the Rye als ursprünglicher Songtitel, aber die ersten Schallplattenaufnahmen, die gehen auch schon zurück bis kurz nach der Jahrhundertwende, bis ins Jahr 1902 und dann auch vor allem mit hohen Sopranstimmen in Richtung einer opernähnlichen Vertonung. Also der Song wartet hier keinesfalls auf den Romanautor J.D. Salinger mit Catcher in the Rye, sondern diese keltische Hymne, die kommt bereits um 1782, damals vom Komponisten Robert Burns überliefert. Und bei seinen ersten Notenblättern, da besteht der darauf, dort in schottischer Sprache zu schreiben und eben nicht in etabliertem Englisch. Hier auch mal ein kurzes Beispiel dazu aus dem Jahr 1908 mit der Edith Helena mit Coming Through the Rye.

Coming Through the Rye, das dient dann später auch als Grundlage für den Neujahrsschlager von der Old Long Syne. Aber das hier besungene Rye Water, das bezieht sich auf einen Fluss namens Rye, der sich heute in einem schottischen Nationalpark befindet. Und nur die Melodie vererbt sich dann auch auf die andere Seite des Atlantiks im Laufe der Jahre. Und das Ganze hört sich jetzt dann 40 Jahre später mit der Martha Tilson auch schon wieder ganz anders an bei Coming Through the Rye. 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

0: Wir tauchen nach unserem kleinen schottischen Frühzeitausflug hier auch noch wieder weiter ein ins Rock'n'Roll-Zeitalter. Nur die gerade vorher gehörte Bill Haley-Version, die wurde damals 1956 vom britischen Nationalradio der BBC tatsächlich auf den Index gesetzt. Denn sein Rockin' Through the Rye, das widerspricht angeblich der britischen Auffassung vom Nationalstolz mit der Textzeile All the Lassies Rock with Joy, was ungefähr so viel heißen mag wie Alle Mädels tanzen mit mir. Aber nichtsdestotrotz haben wahrscheinlich die Amerikaner kaum verstanden, worum es geht. Aber die britischen Teenager, die fanden das im Jahr 1956 eben absolut zeitgemäß, auch ohne die Akzeptanz der BBC. Ja, auch gleich nochmal nachgelegt mit den britischen Canadians und ihrem Rockin' Through the Rye.
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Roxy macht Musik alias Rockin' Through the Rye bei uns. Nur leicht zeitlich versetzt mit Max Greger zur Single. Denn man wusste ja bereits, dass der Bill Haley im selben Jahr 1957 auch nach Deutschland kommen wird. Während die Melodie natürlich auf der Insel weiterhin für zweigeteilte Gefühlswelten gesorgt hatte. Während man bei uns den Bill Haley dann wenig später auch im Film Hier bin ich, hier bleibe ich sieht. An der Seite von Katharina Valente im Kino. Da adaptiert in England der Edmundo Ross dieses Traditional hier im Jahr 1959 dann wieder mit typischem Dudelsack-Sound zur Single mit Coming Through the Rye.

Jahren befinden wir uns aber mit Saxophonist Big Bob Dougherty bereits im Twist-Zeitalter im Jahr 1962 und all der BBC-Aufruhr über eine dennoch gechartete britische Nummer 3, die hat sich schon längst wieder gelegt und wir gehen mit diesem schottischen Stück Nationalgeschichte jetzt noch mitten rein ins Beat-Zeitalter zu den Tornadoes nach London mit Produzent Joey Meek. Jetzt nach Coming Through the Rye und Rockin' und Twistin' auch noch zu Stumpin' Through the Rye mit den Tornadoes.

Du schaust mich an, erbt 1962 mit dem Gerd Böttcher damit eine deutsche Hitnotierung 23 als die A-Seite zum Ohrwurm für Gabi tue ich alles. Aber eigentlich ist auch hier wieder der Elvis der Grund für diese A-Seite der Single, weil man natürlich mit einem Pendant von She's Not You wieder direkt gleichermaßen mitverdienen kann beim deutschen Top 15 Hit von Elvis. Und das heißt jetzt nun, dass der Joachim Rehlin wieder die obligatorischen 25% der deutschen Elvis-Umsätze auf sein Konto buchen darf. Aber damit auch noch nicht genug, denn sein Polydor-Kollege Hans Bratke, der schreibt zusammen mit Werner Müller den zusätzlichen Hit auf der B-Seite. Also gilt auch hier schon wieder dieses oft beschriebene B-Seiten-Phänomen, für das der Ralf Maria Siegel das Ganze bei einem Spiegel-Interview auch auf den Punkt bringt. Denn er meint dort, ich kenne Villen, die einzig und allein durch den Verdienst von diesen B-Seiten gebaut worden sind, weil eben heute auch wieder mal die A-Seite von Elvis kommt. Und das ist das unschlagbare Argument zum automatischen Mitverdienen bei She's Not You.

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Es packt einen heute bei Strollin' with Nolan im Jahr 1956 mit Gitarrist Jimmy Nolan. Entweder sofort, weil einem der Groove auch sofort in die Beine gehen mag, oder man mag es eher durchschnittlich empfinden, wenn einem die Melodie-Hookline hier eher fehlt. Aber ich konnte da mal die Probe aufs Exempel machen, damals beim Rhythm Riot in England, als sich dort gut 2000 tanzbegeisterte Oldie-Musikfreunde auf der Fläche befinden und ich damals den Veranstaltern Robin und Colette im Gespräch erzählt hatte: I'm from the blackest part of Germany. Ich komme aus dem vielleicht schwärzesten Teil Deutschlands und wir praktizieren dort diese Sounds schon mehr als 5 Jahrzehnte, Woche für Woche. Und ich möchte euch für eure großartige Rhythm and Blues Veranstaltung mit dem Rhythm Riot auch unsere Sounds dort auf die Bühne bringen. Und wir schauen einfach mal, was passiert. Denn bei uns geht bei solchen Sounds auch garantiert niemand von der Tanzfläche, so wie das bei euch in England so nach jedem Song eigentlich gelebte Tradition ist. Und so blieben sie dann auch außergewöhnlich lang am Stück auf der Fläche, weil man sich dem Groove einfach nicht entziehen kann. Einer meiner wirklich bemerkenswertesten DJ-Momente nach mehr als 30 Jahren, wenn man dort so von der Bühne runterschauen darf auf die Tanzfläche, die voller und voller wird und eben kaum jemand von der Fläche gehen möchte, ganz entgegen der britischen Tanztradition, dass man da seine Dame immer wieder an den Rand führt, um sich erneut entscheiden zu wollen, ob man weiter tanzen möchte oder nicht. Hier auch gleich noch hinterhergelegt nach Strollin' with Nolan, jetzt Strollin' with T-Bone mit Aaron T-Bone Walker.

so viel Rock, Rock, Rock wird es so schnell nicht mehr geben auf unserem täglichen Film- und Fernsehkalender. Denn heute gehen wir auch wieder in die Vollen für alle Rock'n'Roll-Filmfreunde mit dem dann bereits dritten Teenager-Streifen von Discjockey Alan Freed und seiner Rock'n'Roll-Band im Jahr 1956. Und auch diesmal bleibt die schwarz-weiße Geschichte wieder im typischen Teenager-Milieu mit Musik von Jimmy Cavallo and his House Rockers, hier bereits zum titelgebenden Song von Rock, Rock, Rock. Und dann hören wir in den nächsten Minuten viermal Chuck Berry, die Moonglows, die Flamingos, dreimal die Three Chuckles mit Sänger und Hauptdarsteller Teddy Randazzo und auch die Connie Francis wird in den Film hier mit eingebaut. Und dann kommen natürlich auch noch beim Alan Freed Tross der Frankie Lyman mit den Teenagern, die Laverne Baker, Serino and the Bounties und auch der Macher des Films Alan Freed mit seiner Houseband zum Rock'n'Roll Boogie.

den ersten beiden Musikfilmen mit Alan Freed an der Seite von Bill Haley mit Rock Around the Clock und Don't Knock the Rock, da legt der Rock'n'Roll-Promoter im selben Jahr gleich nach, im wörtlichen Sinn hier Right Now, auch nochmal mit seiner Band. Und dabei sind seine Filme im Prinzip eigentlich nur ein filmischer Abguss seiner landesweit durchgeführten Rock'n'Roll-Partys mit immer einem guten halben Dutzend aktueller Rock'n'Roll-Stars, die hier auch mit der Hauptdarstellerin Tuesday Wild als die Dory eine Rahmenhandlung bietet für einen geplanten Schulabschlussball, den sie nicht verpassen möchte. Und sie versucht, genug Geld zu verdienen, um für diesen Abschlussball ein neues Kleid sich leisten zu können und erlebt dabei eben auch eine ganze Menge an musikalischer Vorfreude hier mit den Moonglows und den Flamingos. Beides auch stetige musikalische Begleiter bei Alan Freed in den Rock'n'Roll Shows mit I Knew From the Start und A Kiss From Your Lips.

wenn der Film Rock, Rock, Rock heißen mag. Da gibt es natürlich auch die typischen Teenager-Liebesgeschichten. Und auch diesmal ist die Zusammensetzung der musikalischen Highlights wieder ganz gut ausgewogen, damit sowohl die weißen als auch die schwarzen Rock'n'Roll-Freunde sich dort wiederfinden. Freilich aber auch immer noch ausschließlich mit weißen Hauptdarstellern wie einem Teddy Randazzo oder der Connie Francis oder einer Jacqueline Kerr und der Fran Manfred, die sich dann dort in den Dialogen aber gegenseitige Teenager-Wunschbilder eigentlich projizieren, Spaziergänge im Mondschein und erstmal überhaupt in die Nähe zu kommen, um den Angebeteten überhaupt mal in ein Gespräch verwickeln zu können. Aber auf der Bühne, da legt der Alan Freed auch diesmal wieder größten Wert auf einen ganz großen Anteil an etablierten schwarzen Rock'n'Roll-Stars. Und so erleben wir bei Rock, Rock, Rock den ersten Leinwandeinsatz von Chuck Berry mit Roll Over Beethoven.

Sowohl Rollover Beethoven als auch hier die 30 Days, die erreichen zum Erscheinen des Kinofilms nicht die Popcharts, obwohl man beides mit der heutigen Brille betrachtet garantiert als Rock'n'Roll-Klassiker bezeichnen würde. Beide sind auch als direkte Hit-Nachfolger der Maybelline geplant, aber beide kommen über eine rein schwarze Nummer 2-Notierung eben nicht hinaus. Denn man kann vielleicht auch 1956 noch so ein bisschen nachempfinden, wie schwierig es überhaupt gewesen sein mag im weißdominierten Musik-Amerika, damals als schwarzer Rhythm-and-Blues-Künstler überhaupt Fuß fassen zu können beim Mainstream-Publikum. Und auf diesem Weg, da darf sich der Alan Freed mit seinen Radiosendungen und auch eben mit diesen Filmen auch einen guten Anteil dieser Crossover-Popularität auch gerne zubuchen. Denn beim nächsten Chuck Berry-Klassiker im Film, bei der Maybelline, da wird der Chuck im amerikanischen Süden aufgrund des schnellen Gitarrenbeats auch oftmals wegen seinen sehr hochbelichteten ersten Promotion-Fotos von Chuck Berry nach seiner Debütsingle Man höre und staune als Country-Band gebucht, weil man ihn als Newcomer eben noch nicht kannte und die Maybelline vielleicht, wenn man nicht so genau hingehört hat, als Country-Nummer durchgehen hätte können. Aber als der Chuck dann natürlich mit seiner durch und durch schwarzen Band am Country-Schuppen dann seinen Gig antreten will, da wird er natürlich im rassengetrennten Amerika in den Südstaaten sofort wieder weggeschickt. Also wird es in jedem Fall mal Zeit, diesen Chuck Berry auch mal auf der Leinwand zu präsentieren, damit man auch sieht, wie der wirklich aussieht mit seiner Maybelline.

Mit der Maybelline, da hat der Chuck Berry auch kurz vorher schon seinen ersten auch weißen Top-5-Erfolg gelandet, der aber nun auch auf beiden unterschiedlichen Soundtracks zum Film nicht enthalten war. Denn der Alan Freed setzt sich zusammen mit Produzent Russ Fratto ohne Wissen von Chuck Berry einfach mal aufs Komponistenboard mit drauf bei der Copyright-Anmeldung von dieser Maybelline, was den Chuck Berry eigentlich für seine komplette Karriere geprägt hat, sodass er garantiert nie wieder hintergangen werden konnte. Und das nun auch dummerweise bereits schon bei seinem allerersten großen Chart-Hit. Denn wohl bis ans Ende seiner Tage, da erlebt man den Chuck Berry bei seinen Live-Auftritten immer nur ganz extrem minimalistisch, auf seinen eigenen finanziellen Vorteil bedacht, immer gegen vorherige Barkasse geht er nur auf die Bühne und bald auch nur noch mit vollkommen fremd zusammengewürfelten Bands bei seinen Konzerten. Also dieser Stachel mit dem quasi geteilten Komponistenerfolg von der Maybelline, der sitzt seit seines Lebens tief. Aber seither bekommt ihn auch im buchstäblichen Sinn niemand mehr zu fassen. Ein letzter Filmauftritt für ihn bei Rock, Rock, Rock mit You Can't Catch Me.

You Can't Catch Me im Nachhinein von den Beatles beim verlangsamten Intro von Come Together verwendet, wenn man dem Ausgang der Rechtsstreitigkeiten zwischen Chuck Berry und den Beatles dann 1970 auch Glauben schenken darf. Aber das betrifft uns hier im Jahr 1956 noch überhaupt nicht, wenn uns der Alan Freed bei Rock, Rock, Rock jetzt gleich die nächsten beiden reinrassigen Rhythm and Blues Hits präsentiert, dies nun aber auch nur dann in den weißen Plagiatsversionen von Pat Boone und den McGuire Sisters in die Pop-Top 5 schaffen. Während die Flamingos und die Moonglows mit ihren Rhythm and Blues Erfolgen vergleichsweise eher leer ausgehen. Hierbei I'll Be Home und Sincerely.

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1: Wenn wir uns mal gerade unseren Themenslogan Wir denken Radio anders auf unseren Kalender legen, dann wissen unsere Stammhörer, jetzt geht's wieder für einen weiteren kurzen Gedanken ums Radio machen an sich, damit wir euch auch so ein bisschen hinter die Kulissen mitnehmen dürfen, was denn so alles da zusammenpassen muss, damit so ein 5- bis 6-stündiges Radioprojekt wirklich an jedem Tag des Jahres überhaupt stattfinden kann. Und gerade auch sowas machen die allerwenigsten Sendebetreiber, um von all den Rahmenbedingungen mal wenigstens ein bisschen erzählen zu dürfen, damit sich unsere Hörer auch selbst so ein bisschen ein Bild davon machen können, wie gerade auch das Internetradio so tickt und funktioniert. Und dabei reagiere ich in dieser Kolumne auch gerne auf eure Radiofragen, die sich da so im Laufe des Zuhörens bei euch so ansammeln. Und so sollte ich unlängst mal erklären, wie das mit der GEMA und der GVL so läuft. Und dazu geht es leider mit einer Wortmeldung garantiert nicht ab. Aber wir haben uns beispielsweise auch dazu entschlossen, beim Sendebetreiber von Laut FM uns mit anzuschließen, die uns dann eben 2 oder 3 Mal pro Stunde ihre Werbeblöcke übermitteln und wir dafür von den GEMA und GVL-Gebühren dann freigestellt werden. Wir dürfen deshalb auch selbst mit dem Programm, das wir für euch so machen, kein Geld verdienen. Und so müssen wir uns aber dennoch an einige Sendebeschränkungen halten, was da zum Beispiel die Anzahl der Songtitel von einem Interpreten betrifft. Natürlich auch die maximale Anzahl von Songtiteln von ein und demselben Tonträger. Aber dieser Laut-FM-Streaming-Betreiber, der bezahlt eben GEMA und GVL.
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1: Wie immer um diese Zeit herzlich willkommen jetzt auch aus den 60s zu unserer Hit History Halbzeit mit Axel Lindner und auch hier mit den ähnlichen Songbausteinen wie schon zuvor bei den 50s, auch direkt im Anschluss dann weiter mit den 70s, immer mit knapp 400 Stück Originalversionen berühmter Hits, mit unseren deutsch-englischen 50-50-Pärchen im Gepäck und auch mit Beat in Europa und mit Beat goes Rhythm and Blues, wenn Beat nicht ohne Soul kann. Denn was noch gut 10 Jahre zuvor, so Mitte der 50er Jahre in den Transition Years mit den weißen Pop-Plagiaten so passiert war, mit den schwarzen Rhythm and Blues Originalen, das bringt uns jetzt gerade auch hier in den britischen 60s geradezu zelebriert zu Beat und Rhythm and Blues und Soul zur Gegenüberstellung. Freilich hier aber mit gesellschaftlich und musikalisch vollkommen veränderten Vorzeichen, aber eben trotzdem wieder mit einem typisch schwarz-weiß gefärbten Hautfarbenmuster. Jetzt gleich auch wieder mit einem weiteren Songpärchen von Beat Goes Rhythm and Blues. Also lasst euch überraschen. Gerne auch jeden Tag wieder aufs Neue hier bei unserer Hit History 60s Halbzeit.
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Wir treffen uns heute zu unserer 60-Song-Geschichte bei Mrs. Brown und ihrer Tochter, in die hier der Peter nun von den Hermits so unsagbar verliebt ist. Aber obwohl die Aufnahme noch im Dezember 1964 damals mit Produzent Mickey Most in London eingespielt wird, da macht daraus die britische Columbia auf der Insel keine Single, sondern wir hörten gerade eine rein amerikanische Nummer 1 und auch noch eine deutsche Position 12. Aber eben keine dazu passende britische Entsprechung, obwohl die Ursprünge von der Mrs. Brown und ihrer Tochter aus dem britischen Fernsehspiel The Lads von Schauspieler und Autor Trevor Peacock entlehnt werden. Und dieser Trevor Peacock, der übergibt im selben Jahr schon die Originalversion davon an den Hauptdarsteller Tom Courtenay für diese erste britische Decca-Single schon im Jahr 1963 mit dem Original von Mrs. Brown, You've Got a Lovely Daughter.

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Lynn and the Mercy Maids. Sie machen dann direkt nach der Nummer 1 von Herman's Hermits hier mit ihrem Antrittsbesuch bei der Mrs. Jones, also der Mutter des verliebten Sohnes, mit der Beteuerung: Mrs. Jones, your son gives up too easy. Er sollte doch nicht einfach aufgeben und weiter es bei ihr versuchen, denn sie möchte ihn doch ganz genauso auch gerne haben. Aber wie Frauen so manchmal eben sind, da läuft bei einer oft gut gemeinten Anbahnung am Ende trotzdem alles schief. Und darum fragen jetzt hier auch noch die Detergents nochmal ein bisschen direkter bei der Mutter des Sohnes. Mrs. Jones, how about it? Mrs. Jones, wie geht's denn nun weiter? Sagen Sie doch Ihrem Sohn bitte, er soll endlich mal die Karten auf den Tisch legen. Mrs. Jones, how about it?

Nun dreht sich die Geschichte von den beiden Müttern und ihren Sprösslingen im Jahr 1965 noch ein gutes Stück weiter. Hier jetzt mit Sharon Black. Mother dear, you've got a silly daughter. Nun hatten die beiden doch tatsächlich ein erstes Gespräch miteinander. Und das lief nun auch vollkommen aus dem Ruder, als sie ihm wohl einige Dinge an den Kopf wirft, die er nun gar nicht hören wollte. Während nun er nach dem gemeinsamen Besuch im Zoo wiederum genauso eingeschnappt reagiert und meint, Mrs. Green, you got an ugly daughter. Also wie man sieht, eine vollkommen verkorkste Liebesgeschichte, bei der sich die beiden Mütter mal besser hätten raushalten sollen. Denn all das, was es jetzt bei dieser kleinen Beziehungsgeschichte alles zu hören gab, das ist noch lang nicht alles, was es dazu zu sagen gäbe. Auch zum Beispiel mit Marty und Mrs. Schwartz, you've got an ugly daughter. Oder mit der Carol Crane und ihrer Antwort, Mother, it's a frightful situation. Und darum beschließen wir aber jetzt diese unsägliche Liebesgeschichte mit einer zu Anfang noch so gut gemeinten Idee. Am Ende ist es aber trotzdem gescheitert. Mrs. Green's Ugly Daughter, hier noch mit Kenneth Young.

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1: Diesmal bleibt unser Kurzausflug bei Beat in Europa mit der Sylvie Vartan ausnahmsweise mal nur bei einem landessprachlichen Treffer in Frankreich auf den englischen und amerikanischen Hit von Sonny and Cher mit Baby Don't Go nur fürs französische Staatsradio mit der gebürtigen Bulgarierin Sylvie Vartan.

uns gibt's heute Erbsen und Reis zum wortlosen Zwischensnack. Die Hitparaden rufen mit Freddie McCoy im Jahr 1967. Der Vibraphonist lehnt sich ganz unüberhörbar auch am Erfolgssound von Ramsey Lewis mit an. So genau an der Nahtstelle zwischen Jazz und Soul während der 60er Jahre. Mit insgesamt 8 Alben und am Ende daraus 10 Singles. Aber es bleibt am Ende bei den Peas and Rice als einzig notierten Chart-Hit, auch wenn es mit seinem direkt übersetzten Grünkohl, dem Collard Greens, auch noch ganz ähnlich ans Gerät geht für den Freddie McCoy.

Wir steigen heute mit dem Hippie schon nach ihrem Siegertitel ein beim Grand Prix de la Chanson, jetzt im Jahr 1968, zu einer kleinen Geburtstagserinnerung an die Isabelle France Gall aus Paris. Heute geboren am 9. Oktober 1947 in Paris und zu Hause bei unseren französischen Nachbarn nicht erst bekannt seit Poupée de Saint. Ihr Vater Robert Gall schreibt zuvor auch Melodien für die Edith Piaf oder den Charles Aznavour, bis er dann seine Tochter selbst 1963 ermutigen kann, mal ebenfalls ins Schallplattengeschäft mit einzusteigen, was sich da auch sofort für sie bezahlt macht, hier beispielsweise mit einem ihrer Frühzeit-Hits, Laissez tomber les filles, lass doch die Mädels allein, im Namen von France Gall.

Der Baby Bob kommt hier rhythmisch unverkennbar dann schon im Jahr 1965 angekommen, weil es auch von der Insel zu diesem Moment bereits die ersten völlig geradlinig gestrickten Hits gibt. Zum Beispiel mit dem Yesterday Man von Chris Andrews. Dort wird dieser geradlinige Backbeat, ob in schwarz oder weiß, mit dem entsprechenden Groove auch als typische Northern Soul-Eigenschaft dann eingebaut. Nur bei uns am Kontinent, da klingt es dann schon wesentlich mehr nach althergebrachter Marschmusik. Bestes Beispiel vielleicht auch der Modetanz vom Led Kiss mit Roberto Delgado aus Finnland zu uns rübergeschwappt oder auch zum Beispiel mit dem Mr. Cannibal von Eddie Fischer von unseren österreichischen Nachbarn. Und so findet man in diesen Tagen fast überall diesen Marschmusik-ähnlichen Grundrhythmus. Im Grunde auch so der Gegenentwurf während des beginnenden Psychedelic-Zeitalters. Auch noch musikalisch umgesetzt hier bei ihrem Teeny Weeny Boppy. Als dort der Komponist Serge Gainsbourg den Mick Jagger von den Rolling Stones tatsächlich an einer Überdosis LSD im Song sterben lässt. Und das hat mir mein Freund Frederik aus Paris unbedingt noch mit auf den Weg gegeben mit dieser gleichnamigen Extended Play Single vom Teeny Weeny Boppy mit France Gall.

Anti-Drogen-Aufruf vom Teenie Weenie Poppy dann im selben Jahr auch nochmal kombiniert mit der zuvor schon angesprochenen typischen mitteleuropäischen Marschmusik-Tendenz. So muss die France Gall heute bei uns auch herhalten für all die Marschmusik-Mitklatsch-Gefährdeten. Denn wenn jetzt auch tatsächlich auf jeden Paukenschlag eine Mitklatsch-Bewegung geradezu gefordert ist, dann weiß man auch, warum unsere Jubilarin auch zeitgleich bei uns in Deutschland so ein gutes halbes Dutzend an Schlagerhits auch verbuchen konnte. Allerdings bei diesem französischen Original von Les Années Folles, da kommt ihr in Deutschland die Barbara Ruskin mit ihrem Gentleman Please sogar auch noch zuvor. Also Marschmusik ab mit Les Années Folles zur Geburtstagserinnerung heute an die France Gall.

Wenn wir heute auch noch mal kurz auf unseren Geburtstagskalender schauen mit Overton Vertis Wright nach Memphis in Tennessee, dann sehen wir am Ende für den Ovie Wright auch ein gutes Dutzend an Chart-Hits zu Buche stehen. Aber für die weißdominierte Popwelt, da tritt er kaum sichtbar in Erscheinung, sondern seine typischen Südstaaten-Balladen, die bleiben weiterhin in den hinteren Hitparadenrängen in den Popcharts hängen. Und so liegen seine Wurzeln wie so oft auch bei den Gospel-Aufnahmen mit den Sunset

That's How Strong My Love Is kommt dann kurz nach dem Originalauslöser von unser Mir Bilar, hier auch mit der Londoner Beatband The In Crowd, schon 1965 zum ersten Mal in die Charts. Also auch hier wieder mal so ein perfektes Beispiel von Beat Goes Rhythm and Blues. Wenn die Beatfans auf der Insel

ihre souligen Originalvorlagen auch schon bestens etablieren. Aber den Durchbruch damit, den schafft dann in Schwarz und Weiß wenig später der Südstaaten-Kollege Otis Redding. Dabei entstehen auch beide Versionen, auch direkt in Memphis, beim weißen Goldwax-Label-Boss Quentin Clonch und auch hier bei Jim Stewart und Estelle Axton für Stax. Quasi direkt um die Ecke. That's How Strong My Love Is. Von Ovi Wright jetzt zu Otis Redding.

What did you tell this girl of mine? Natürlich hinterlässt uns der Override in Memphis auch noch deutlich kräftigere Soul-Töne aus seiner Südstaatenheimat. Er macht auch noch bis zu seinem viel zu frühen Tod 1980 weitere absolut zeitgemäße Scheiben. Aber mit der Hitparadenbrille betrachtet, da wird unser Jubilar ganz bestimmt deutlich unterbewertet. Zum Abschluss für ihn noch ein letzter schwarzer Top 40 Aufmerker. Oh Baby Mine, heute zur Erinnerung an Override. Right.

Wir holen uns heute am 9. Oktober auch noch ein Autogramm aus alten Zeiten von Songpoet Mark Brearley mit seiner Debütsingle mit dem Autograph of Time, auch aus seinem 68er Debütalbum Welcome to the Citadel und auch mit seinem Nachfolgealbum, da sagt er hier buchstäblich noch Hello, so heißt das Album, mit der dort ausgekoppelten Single The Lady of the Light von und mit Mark Brearley.

Einen kleinen Sonnenstrahl bringt unser Jubilar dann auch noch auf der anderen Singleseite mit dem Sunny Weather. Aber nach diesen zwei benannten britischen Alben und vier Singles daraus, da ist seine Schallplattenkarriere dann im Jahr 1970 auch ohne jegliche Hitparadenresonanz auch schon wieder vorbei. Auch wenn er uns hier auch noch ein bisschen länger zum Verweilen gerne einlädt. Stay a little longer, Mary Ann, von und mit Mark Brearley.

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1: Heute wird's mit unserer Fernseherkennungsmelodie mal wieder für ein paar Minuten zu einem echten Grenzgänger-Moment. Denn diesmal entlehnt der Komponist Gerd Wilden seine Songidee aus der Ouvertüre der komischen Oper Donna Diana. Und damit darf man diesmal auch zu Recht vermuten, dass unser heutiger Quotenrenner im ZDF zwischen 1969 und 77 bei mehr als 150 Ausgaben auf die Quiz-Expertise von Opern und Operettenfreunden gesetzt hatte. Denn mit dem Moderator Ernst Stankowski, da hieß es für jeweils immer drei Kandidaten, auch beim ORF, immer nur 45 Minuten im Vorabendprogramm. Erkennen Sie die Melodie.

Mit diesem beiderseits des Atlantiks erfolgreichen Top-10-Erfolg, da begrüße ich euch heute wieder ganz herzlich zu einer weiteren Filmgeschichte, heute aus dem Jahr 1965 mit Gary Marsden und seinen Pacemakers zum Streifen Ferry Cross the Mersey. Und dabei tauchen wir direkt im Nachgang zum Beatles-Film A Hard Day's Night ebenfalls mit ein in die Liverpooler Stadtszenerie, denn auch der Gary und der Fred Marsden, die kommen natürlich mit ihren Bandmitgliedern ebenfalls von der Mersey. Merseyside-Metropole und so ist auch der Film Ferry Cross the Mersey eine ganz genauso humoristisch angelegte Stadtrundfahrt, als die fünf zu Anfang aus dem Flugzeug aussteigen und so erstmal von ihrer Amerika-Tournee zurück in die Heimat kommen. Ganz genauso wie auch bei den Beatles stehen natürlich auch bei Gary and the Pacemakers wieder hunderte an kreischenden Teenagern bereit, dort an der Runway und den Straßen, in denen sich der Tross von Gary and the Pacemakers dann entlangschlängeln und dabei ist auch schon das musikalische Intro gleich mit dem nächsten Chart-Hit bereit, mit It's Gonna Be Alright aus dem Film Ferry Cross the Mersey.

It's Gonna Be Alright, Scary and the Pacemakers, damit auch bereits die zweite British Invasion Band, direkt nach den Beatles, die auch in Amerika dann Anfang 1965 in die Kinos kommen. Und dabei wird der Film natürlich aber ab Dezember 64 erstmal in Twickenham in den Studios in Middlesex geplant, um das typisch britische Flair natürlich auch zu betonen. Und demnach wird auch die Uraufführung noch vor Weihnachten in Glasgow stattfinden, wo man dann nach dem Jahreswechsel aber nach Amerika damit übersetzen wird. Und nachdem der Film dann auch overseas ganz gut ankommt, da wird dann auch gleich im Schlepptau die Dave Clark Five nachgereicht mit Catch Us If You Can, dann im Juli 1965 mit einer ganz ähnlich typisch britischen Machart, damit die British Invasion am amerikanischen Kontinent auch weiter vorankommt, nach A Hard Day's Night quasi ein Abbild von Gary and the Pacemakers mit Ferry Cross the Mersey. Ah!

Wie so oft gibt's in diesen Tagen auch Film-Soundtracks, auf denen am Ende immer nur ein Teil der im Film gezeigten Songs auch verzeichnet ist. Wie auch hier bei den Blackwells aus Liverpool mit ihrem Why Don't You Love Me dort einfach ausgespart worden. Das kommt damals öfter zustande, weil die Filmemacher zu den Plattenproduzenten kaum Kontakt hatten oder suchten. Und so hat sich ein Soundtrack für die Filmemacher in erster Linie auch finanziell nicht ausgezahlt, obwohl auch die Blackwells, ganz genauso wie die Hauptdarsteller von Gary and the Pacemakers oder auch hier jetzt die nächste Mercy Beat Band, alle aus Liverpool stammen und in den Londoner Columbia Studios unter Vertrag stehen. Wir hatten das Ganze zum Teil auch schon mit den sonderbaren Soundtrack-Ignoranzen, vor allem aus den 50s Rock'n'Roll-Filmen hier mit rübergenommen, bei Rock Around the Clock oder bei Don't Knock the Rock oder Carnival Rock und vielen mehr. Da gibt's auch gar keinen Soundtrack. Nur so begeben wir uns natürlich dann auf Suche nach all den verbliebenen Filmsingles, um die noch aufzustöbern, wenn es dann erstmal überhaupt einen Soundtrack zum Film geben durfte, wie heute bei Ferry Cross the Mersey, hier mit den Foremost und I Love You Too.

Think About Love. Die Liebe für Gary and the Pacemakers, die gilt tagsüber im Film, dem Studium an der Liverpooler Art Gallery, wo sich übrigens auch der John Lennon in den frühen Tagen dort eingeschrieben hatte. Aber nachts, da üben sie gemeinsam für einen Talentwettbewerb. Aber erst sobald sie ihre Instrumente wieder gefunden haben, denn irgendwie sind die abhanden gekommen. Und so wird ein guter Teil des Films auch damit zugebracht, diese Instrumente wieder aufzutreiben für den abendlichen Auftritt von Gary and the Pacemakers hier mit This Thing Called Love.

0: Die B-Seite zum britischen Treppchenplatz You've Lost That Lovin' Feeling hier mit der Priscilla White alias Cilla Black, ebenfalls natürlich gebürtig aus Liverpool, mit Is It Love aus dem Film Ferry Cross the Mersey. Denn auch die Cilla landet noch vor dem Filmstart in Amerika, auch dort ihre ersten Crossover-Chart-Erfolge quasi direkt vom Cavern Club an der Garderobe, jetzt auch in die Billboard-Listen rübergeschwappt. Also auch direkt im Schlepptau der Beatles-Erfolge, da beginnt dieser Begriff der British Invasion dort seine Kreise zu ziehen, wenn sich da plötzlich die Engländer in diesen Monaten ab 1964 so massiv breit machen am amerikanischen Kontinent. Und allein wenn man damals im Schlepptau von A Hard Day's Night einen recht ähnlich gemachten Film auch anbieten kann, dann war die Beatlemania schon längst so groß geworden, dass auch dort die Kollegen um Gary and the Pacemakers oder hier auch die Cilla Black dort bereits bestens für Umsatz sorgen. Auch an den Kinokassen mit Ferry Cross the Mersey.
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Damit, Historiana, steht auch für heute unser filmischer Kurztrip aus den 60er Jahren wieder kurz vor dem Ende. Aber ihr wisst ja, wir machen uns hier quer durchs komplette Jahr nicht nur gut 100 Musikfilme auf diese Weise zum Thema, sondern auch mehr als 200 Krimi-Filme und Serien und eine Menge Western- und Science-Fiction-Erinnerungsmelodien oder einfach nur so manchen markanten Filmhit dieser Tage, den man vielleicht sogar heutzutage gar nicht mal so in erster Linie über die damalige Filmleinwand verknüpft, so vielleicht auch heute unseren Top-10-Hit von Ferry Cross the Mersey mit Hauptdarsteller Gary Marsden und seinen Pacemakers. Also lasst euch überraschen, was dann morgen und übermorgen und in den kommenden Wochen und Monaten an Filmgeschichten hier noch wartet. Alles mit entsprechender Musikbeteiligung, wenn Film und Fernsehen auf Musikgeschichte trifft, wie auch heute bei Ferry Cross the Mersey.

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2: Unsere 70s-Hit-Halbzeit mit Axel Lindner, die hat natürlich auch heute wieder zwei weitere Songgeschichten für euch parat. Diesmal aus dem Jahr 1973. Und zum einen picken wir uns auch gleich nach unserem 70s-Hit-Einstieg wieder ein weiteres Songpärchen raus, auch aus unserer Jahresstaffel der Originalversionen berühmter Hits. Und dann zur zweiten Viertelstunde wie immer auch unseren deutschen Schlagervergleich zum jeweils englischsprachigen Original. Nur dann ist es auch wieder genug aus den Hitparaden. Dann schauen wir auch nochmal für einen kurzen Moment lang vorbei bei unseren ausgesuchten Non-Hit-Pärchen aus dem Jahr 1973. Und so geht's los mit unserer täglich neu bestückten Hit History Halbzeit.

Wirklich unheilbar krank, so erscheint hier der Johnny Rivers im Jahr 1976 auf einem US-Platz 6 mit der

Alle, die Rock'n'Roll-Lungenentzündung und den Boogie-Woogie-Schnupfen. Es gibt keine Heilungschancen und keine Impfung und kein Gegenmittel. Einmal Rhythm and Blues-Fan, immer Rhythm and Blues-Fan. So beschreibt uns das der Originaltaktgeber Huey Piano Smith mit Sänger Bobby Marchin mit seinem Rockin' Pneumonia and a Boogie-Woogie-Flu.

Was noch 1969 die Marion Merz zum deutschen Hitvergleich mit dem Original der Archies an den Start bringt, das ergänzt uns hier jetzt der Chris Roberts im Schlepptau zum Hit-Nachfolger, dann auch durch Saccharin mit einem Neuaufguss von Sugar Sugar. Also wann immer es einen auch bereits schon vergangenen Hit in England oder Amerika erneut dann in den Hitparaden gibt, da kann man auch getrost davon ausgehen, dass sich die deutsche Texterwelt auch sofort nochmal dran heftet, um auch ein weiteres Mal am Umsatz vom nächsten Hitlieferanten dann mitzuverdienen. Den eigentlichen Komponisten Ron Dante von den Archies wird es in jedem Fall gefreut haben, dass sich hier der Jonathan King seine Melodie nochmal ins Repertoire geholt hat und damit wohl auch auf der Insel und auch bei uns in den deutschen Hitparaden nochmal bestens punkten konnte als der Saccharin mit Sugar Sugar.

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1: Wir schauen uns im Jahr 1973 natürlich auch in unserem Jahresturnus noch wesentlich öfter hier um. Aber auch die nächsten Musikjahre, die wollen alsbald mal ins Visier genommen werden. Und jetzt geht's auch gleich weiter zu unserem Teil 2 der Hit History Halbzeit.
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1: Für unsere heutige 70s Song Story, da laden wir euch ein, wenn es nach Sänger David Crosby geht, heute den verdammt besten Geschichtenschreiber Amerikas kennenzulernen. Er selbst, genauso wie seine beiden Geschwister Roberta und Edward, die sind alle in Deutschland geboren. Und vielleicht wird er auch deswegen zu Hause in Amerika als Songschreiber für die denkenden Menschen bezeichnet, obwohl er mit seinem heutigen Hit Running on Empty im direkt übersetzten Sinne sogar schon auf Reserve fährt. Looking out at the road under my wheels, running on empty, running into the sun. Die Straße fließt unter meinen Rädern entlang. Wenn ich so zurückschaue über die Jahre, über so manches Sommerfeld, 1965, da war ich 16, so singt er, und es ging Schritt für mich aufwärts. Aber jetzt, da weiß ich nicht mehr, wohin ich laufe. I'm running on empty. Im Februar 78, da schafft's diese Lebensweisheit bis auf Rang 13 aus dem namensgleichen Album Running on Empty von und mit Jackson Browne.

Unsere nächste 70s Song Story, die bringt uns heute zu einem direkten Nachfolgehit aus dem Debütalbum namens Jackson Browne im Jahr 1972. Denn nach seinem Top 10 Hit Doctor My Eyes, da veröffentlicht der Jackson Browne direkt im Anschluss hier dieses Rock Me on the Water, das auch sofort durch die Linda Ronstadt ebenfalls noch in die Hitparaden kommen wird. Und dabei hat man mit dem Ausdruck Rock Me auch wirklich wieder alle Interpretationen Möglichkeiten offen, vom Sex bis zur Religion oder einfach nur mit Spaß am Leben. Die Spaßfraktion, die könnte man bei Rock Me on the Water ganz bestimmt kriegen, beim Windsurfen oder beim Kitesurfen. Dann Rock Me mit Sexualität in Verbindung zu bringen, das ist ja schon seit den frühesten Rhythm and Blues Tagen im schwarzen Musikmilieu gang und gäbe gewesen. Aber der Jackson Browne, der benutzt diesmal Rock Me mit gehöriger Gospelstimmung hier als religiöse und gesellschaftliche Betonung. Hier heißt's: Oh people, I'm among you. Schaut Leute, ich bin unter euch. Auch wenn in der restlichen Strophe dann eher die Rede davon ist, dass Tugenden wie Fürsorge und Nächstenliebe doch auch nicht an andere delegiert werden können. Schaut euch einfach mal untereinander um. Nur von euch selbst kann die Hoffnung kommen. Der Wasservogel steht still in der Luft wie Jesus am Himmel. Für Jackson Browne, da ist diese Geschichte am Ende vollkommen klar. Wenn mein Leben ein Ende gefunden hat, dann werde ich vor Gott stehen. Aber die Sisters of Mercy will rock me on the water. Ob das nun aber die Engel im Himmel sind oder die knapp begleiteten Mädels, das lässt der Jackson Browne auch geflissentlich immer offen. Mit David Crosby als Backgroundsänger hoch bis zur 43. Rock me on the water. Von und mit Jackson Browne.

das war's damit auch schon wieder für heute mit unseren Musikgeschichten aus alten Tagen. Der Axel Lindner bedankt sich ganz herzlich für die Zeit, die wir heute auch miteinander wieder verbringen durften, damit all die alten Musikgeschichten nicht in Vergessenheit geraten. Und natürlich, wenn ihr Lust und Zeit habt, dann geht's auch gleich morgen nach demselben Motto auch wieder mit der nächsten Etappe weiter, hier von unserem Hit History Tageskalender.

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2: Ich freue mich, Historianer. Es ist wieder Zeit für Meet the Beat Reloaded mit der Ausgabe 6 aus dem Beatjahr 1967. Und dazu begrüßt euch der Axel Lindner wieder aufs Herzlichste zu dieser zugegebenerweise etwas anderen 60s-Reise. Denn wir lassen in dieser Stunde mal die etablierten Hits ganz bewusst beiseite. Denn jetzt gibt's endlich auch mit dem Medium Internet Radio auch die Chance für ein derartiges Spatenstündchen, mit dem wir damals während meiner UKW-Zeit nie und nimmer an den Start gekommen wären. Also für mich durchaus schon fast wie eine musikalische Therapiestunde zu begreifen, weil all das, was wir heute zu hören bekommen, auch oftmals bereits schon 40 lange Jahre im Schrank quasi modert und Staub ansetzt, nur weil es im Mainstream-Oldie-Format eben viel zu selten oder oft auch gar nicht zum Einsatz kommen dürfte. Also quasi so ein Befreiungsschlag für all die Singles, die eben damals nicht in dieses formale deite Hitpack Paradenlexikon eingetragen wurden, die es aber durchaus auch verdient hätten, zumindest mal gehört zu werden unter unserem immer noch recht neuen Sendetitel Meet the Beat Reloaded.

Let Me Show It To You empfehlen uns heute zum Einstieg die Fundamentals. Alles auch wieder aus dem Meet the Beat Jahr 1967, in dem wir auch musikalisch dann diesmal auf der anderen Seite des Atlantiks landen. Mit einer Menge an Singles, die auch abseits der Pop-Hit-Paraden auf dem Beat-Kosmos in den USA so passiert waren. Und dort sind die grundsätzlichen Radio- und Hit-Paraden-Strukturen auch schon seit jeher eigentlich wesentlich spartenorientierter aufgeteilt. Mit eigenen Country Charts, mit Rhythm and Blues Charts, mit Gospel Charts oder Latin und vor allem eben mit den Adult Contemporary Charts, also den Hitparaden für die ältere Generation. Und natürlich haben diese Charts zumeist mittlerweile auch schon Hot 100 zu bieten. Und das ist im Vergleich zu Europa in diesen Jahren auch noch deutlich unterschiedlicher. Aber auch wenn hier die Band American Blues mit ihrem Your Love Is True auch keinen Platz mehr dort findet, diese Hitparaden der einzelnen Musiksegmente oder eigentlich der Hörerschichten, die ist für diese Sendereihe auch so manches Mal wirklich wichtig. Auch wenn es natürlich weiterhin bei dieser Staffel nur um die Hits hinter den Hitparaden geht, weil es eben keine Sparten-Hitparade gegeben hatte. Dafür gibt's jetzt Meet the Beat Reloaded.

Wenn wir euch mit Meet the Beat Reloaded mal mitnehmen wollen in die Zeiten, als diese Sounds damals noch auf die zeitgleiche Jugend getroffen war, dann sollte uns allen auch noch mal ganz bewusst sein, dass in diesen Radiotagen mal eben von Nord bis Süd meist nur diese eine Stunde an Jugendfunk überhaupt gesendet werden durfte und man mit natürlich regional unterschiedlichen Radiohelden es zu tun hatte, meist zur Nachmittagszeit im Programm, damit man die Schüler beim Hausaufgaben machen mit der angesagten aktuellen Musik unterhalten konnte, was natürlich oftmals ins Gegenteil ausgeschlagen war, dass man nämlich genau zu dieser einen wichtigen Radiostunde damals vor dem Gerät sitzen musste, anstatt wie angedacht die Hausaufgaben zu machen. Ist aber ganz egal, wie das nun jeder Einzelne damals so geregelt hat für sich. Sobald der Papa von der Arbeit heimgekommen war, da war das jugendliche Radioprogramm in jedem Fall vorbei und die Mama musste dann immer die Ausflüchte finden, warum die Hausaufgaben immer noch nicht fertig waren. Und der Schuldige war schnell gefunden. Das war eben genau diese Musik, die wir jetzt nur allzu gerne auf unseren Sendeplan bringen bei Meet the Beat Reloaded.

Wenn ich euch jetzt gleich auch die Verursacherin von dieser Sendereihe Meet the Beat Reloaded kurz vorstellen darf, dann möchte ich es aber auch nicht versäumen, diese großartigen Möglichkeiten des Internet-Oldie-Radios auch nochmal zu betonen. Denn in den UKW-Ätherwellen, da hätten wir mit dieser Sendestunde wohl nirgendwo einen Platz ergattern dürfen. Aber es wäre einfach viel zu schade, wenn die tatsächlichen 60s-Fans all diese tollen Songs und Singles nicht hören könnten, nur weil man sie damals auch oft mangels ausreichender Werbemöglichkeit eben nicht in diese erlauchten Hitparadenbücher eingetragen hatte. Nur alles, was da nun nicht mehr notiert wurde, das kommt auch im täglichen Oldie-Programm auch nur äußerst selten zum Vorschein. Also wollten wir mal wenigstens mit dieser einen Stunde den Spieß umdrehen und euch die Hits hinter den Hits auch gerne anbieten. Bei jedem Song natürlich auch immer zum selber Entscheiden gedacht. Aber immerhin darf man sich jetzt auch völlig vorbehaltlos entscheiden, weil man es auch tatsächlich hören kann, was damals in unseren Breitengraden bei Meet the Beat, der einzigen wöchentlichen Beat-Sendung im Bayerischen Rundfunk, damals oftmals nicht möglich gewesen war. Aber dazu auch gleich mehr, wie es hier von Meet the Beat zu Meet the Beat Reloaded kommt.

Der Killer findet hier 1967 als der Shotgun Man bei uns Einzug mit einer Beat-Auswahl, die natürlich nicht reinrassig als Beatmusik dann gekennzeichnet wird. Aber auch der Shotgun Man, der ist nicht etwa der Mann, der mit der Knarre rumrennt, sondern der Ausdruck von einem Shotgun House, der wird in den Südstaaten dazu verwendet, direkt in einer Flucht die Vorder- und die Hintereingänge eines Hauses zu beschreiben. Wenn nämlich Vorder- und Hintereingang genau in einer Fluchtlinie liegen, dann kann man nicht nur im übertragenen Sinn einen Schuss abfeuern, der im Haus keinerlei Spuren hinterlässt. Und so hinterlässt auch der Shotgun Man als der Liebhaber einer verheirateten Frau keinerlei Spuren im Haus. Oder man fährt hier gleich weiter zum nächsten weißen Südstaaten-Pianisten Joey Wills, quasi auf der Flucht mit dem Soul Train.

damit ich euch auch über die eigentliche Initiatorin dieser Sendereihe hier nicht länger im Unklaren lassen will, ich möchte euch unbedingt auch noch kurz die Julia Edenhofer hier vorstellen, die bei uns im deutschen Süden im Bayerischen Rundfunk mal zuerst ab 1968 den Club 16 mitmoderiert hatte und dann ihr Thema Beatmusik dann während der 70er und 80er Jahre mit Meet the Beat auch weiter voranbringen konnte. Die Julia war also im Grunde die Einzige, die damals im süddeutschen Raum die 60er Jahre Fahnen auch hochgehalten hatte, als es eben noch keine Privatradios gegeben hatte. Und so durfte ich dann auch dank meiner recht guten Schallplattenkontakte nach England auch oft Woche für Woche immer wieder mit meinem kleinen Singleköfferchen ins Funkhaus des Bayerischen Rundfunks fahren und so manchen Hörerwunsch der Julia dann ins Sendestudio mitbringen. Und so könnt ihr euch dabei auch ganz sicher vorstellen, dass ich dabei so ganz mächtig stolz gewesen war, damals so als 15- oder 16-jähriger Schüler jetzt ins Funkhaus eingeladen zu werden, um dort live mit im Studio dabei zu sitzen, während die Julia meine mitgebrachte Single abspielt. Und damit sollte jetzt für euch auch vollkommen klar sein, wie jetzt auch gut 40 Jahre später aus Meet the Beat jetzt Meet the Beat Reloaded werden konnte. Aber die Geschichte ist damit noch längst nicht zu Ende erzählt, rund um all diese prägenden Musikmomente mit der Julia Edenhofer.

Denn unter diesem Blickwinkel Meet the Beat Reloaded, da ist unser Konzept hauptsächlich Singles zu spielen, die damals im Beat-Umfeld im Bayerischen Rundfunk damals nicht zu hören waren, weil die Julia angehalten wurde, möglichst bekannte Scheiben auf den Sendeplatz zu nehmen. Nun aber erstmal von vorne weg, wer ist denn jetzt eigentlich diese Julia Edenhofer und welche Bedeutung hatte sie genau eben ab diesem Musikjahr 1968 bei uns in den süddeutschen Ätherwellen? Und wenn ich mich dazu mal weit aus dem Fenster lehnen darf, dann war die Julia bei der damals nahezu einzigen Jugendsendung engagiert, dem Club 16, die es damals in den 60er Jahren immer von Montag bis Freitag bei uns zu hören gab. Dann natürlich über die Folgejahre und Jahrzehnte immer mit einer 60er Jahre Stunde im Bayerischen Rundfunk zu hören, ganz stark gemacht auch an der Seite von Georg Kostja, dem Rock'n'Roll-Radiomann aus meiner Rocktasche hier im deutschen Süden. Und der kümmert sich in seinen Anfangsjahren noch nicht um den Rock'n'Roll, sondern er beginnt 1965 dann schon im Bayerischen Rundfunk diesen Club 16, während die Julia dann in den 70er Jahren einmal pro Woche bei Meet the Beat zu hören war. Und genau hier wollen wir heute auch ein bisschen anknüpfen zur Julia Edenhofer.

Wenn ich euch übrigens zu all diesen kurzen Meet the Beat Einordnungsgeschichten manchmal die heutigen Songtitel nicht ankündige, dann darf ich euch interessierte Zuhörer in jedem Fall gerne einladen, die dazugehörige Playliste auf unserer Webseite mal nachzublättern unter www.hithistory.de, dort bei der Meet the Beat Staffel 3. Denn es gebietet sich einfach heute mit den Möglichkeiten auch unbedingt immer eine Playliste mit anzubieten, mit all den Plattendaten und Jahrgängen. Nur die Hitparaden-Einträge, die wird es diesmal bei Meet the Beat Reloaded natürlich vorsätzlich nicht geben. Es soll ja auch in Julias Sinn auch eben vor allem die 60s-Scheiben hier geben, die damals durchaus mehr Meet the Beat-Sendezeit durchaus verdient hätten, aber eben bei einer schmalen Oldie-Stunde damals keinen Platz mehr finden durften. Aber dazu dürfte es natürlich für eine Oldie-Sendung damals im UKW-Radio auch nie und nimmer kommen. Nur heutzutage, Historianer, da genießen wir es mit voller Überzeugung, all die Vielfalt ins Internetradio zu bringen. Wenn die Julia das damals hätte erahnen können, was wir jetzt heute für Möglichkeiten haben, die würde sich glatt ins Studio setzen und Meet the Beat weiter betreiben. Also ich darf hoffen, dass ihr jetzt weiter Vorlieb mit mir nehmen wollt, denn ich hab's ihr ja damals versprochen, sowas Ähnliches in ihrem Sinne auch weiterzumachen. Und so bekommt die Julia vielleicht auch posthum dann Jahre später noch weitere Fans dazu, die sie dann zu Lebzeiten gar nicht mehr gekannt hatten. Mit der einzigen 60s-Sendung in diesem Stil, mit Julia Edenhofers Meet the Beat.

Was hat sich eigentlich inzwischen seither getan? Meet the Beat wird nahezu sang- und klanglos damals abgesetzt bei Bayern 3, weil die noch jüngere Generation nur bereits die 70er und bald die 80er Jahre als die prägenden Oldies auch wahrnimmt, bis inzwischen nahezu jeglicher 60s-Kontakt im UKW-Radio ja schon aufgegeben wurde. Gerade mal, wenn vielleicht mal am Geburtstag von Paul McCartney die ein oder andere Beatles-Nummer läuft oder da vielleicht mal ab und zu Now and Then ein paar neue Beatles-Töne irgendwo auftauchen und die dann auch digital neu abgemischt werden. Aber wir hier im Internetradio, wir lassen uns davon garantiert nicht abhalten, diesen Sound auch weiterhin in der vollen Breite auch ans Ohr bringen zu wollen. Denn was für ein Glück, dass es inzwischen eben mit diesem Medium Internetradio überhaupt möglich ist, diese im UKW-Radio längst ausgemusterten Musikjahre auch weiter am Leben zu erhalten. Es gibt auch wirklich keinen Grund, sich musikalisch dann auf ein Pferd setzen zu müssen, das man eigentlich nicht ordentlich reiten kann. Es gibt schließlich auch hier bei Meet the Beat Reloaded noch so viel mehr kennenzulernen, dass sich dabei auch immer wieder so ein

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Wir wären im Gegenteil zu Tony Orlando und seiner Gruppe Dawn hier 1967 aber durchaus erfreut, wenn ihr mit euren Musikfreunden zu unserer konsequenten Non-Hit-Reihe auch ein bisschen sprechen wollt. Denn damals zu UKW-Zeiten, da hätte es so eine Sendereihe mit Sicherheit nie und nimmer geben können. Aber jetzt gibt's eben dafür im 21. Jahrhundert das Medium Internetradio. Und eben genau das sollten wir auch unbedingt ausnutzen im Sinne der Fans dieser Musik, dass man mal ganz bewusst nicht immer nur auf dieselben Hits schauen muss von damals, wie hier auch beispielsweise mit den Pineapple Herd mit ihrem Monkeys-Cover von der Valerie.

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zum Ende von unserer kleinen Radiorückblende. Da will ich euch auch wenigstens immer so ein bisschen davon erzählen, wie das damals mit den Bezugsmöglichkeiten und Bedingungen von Schallplatten denn so vonstatten gegangen waren und warum die Julia auch Anfang der 80er Jahre immer noch kaum eine Chance hatte, im Bayerischen Rundfunk an genau solche Scheiben überhaupt dran zu kommen. Denn sie durfte natürlich ausschließlich nur Schallplatten spielen, die die deutsche Labelkontrollnummer hatte oder eben die Originalpressungen mit den jeweiligen Plattendaten. Wenn also die deutsche Plattenindustrie damals kein Interesse zeigt, solche Non-Hit-Aufnahmen überhaupt über einen Sampler auch zu veröffentlichen, dann hatte man im Rundfunk keinerlei Möglichkeiten, solche Songs zu spielen. Selbst wenn die Julia solche Sampler privat hätte kaufen wollen, es hätte sie nicht gegeben, weil die deutschen Plattenbosse damals einfach kein Interesse daran hatten. Ganz genauso übrigens auch bei den Soul-Veröffentlichungen auf der Insel. Man hängt also damals quasi so am Tropf der allmächtigen Schallplattenindustrie und man ist darauf angewiesen, auf all das, was die hohen Herren für veröffentlichungswürdig überhaupt halten. Oder die Julia greift eben zum Telefon und fragt mal nach, ob denn irgendeiner meiner englischen Originalkontakte die gewünschte Scheibe zum Verkauf stehen hatte. Gelebte Schallplattenwirklichkeit damals immer noch in den 80er Jahren. Gerade für die 50s und die 60s Musik ein echter Hemmschuh, nicht nur für Meet the Beat.

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1: Wenn unser heutiger Instrumentalausflug ins Jahr 1967 von den Detroit Land Apples hier heißt I Need Help, dann darf ich euch damit auch gerne mal einladen, eben mit eurer Hilfe auch mal aktiv kundzutun, ob euch denn unsere Meet the Beat Reloaded Staffel soweit gefallen hat und ob wir dann vielleicht auch gerne in der nächsten Runde auch weitermachen mit den Jahren 1968 und 69, denn auch das ist ja eigentlich ein unschätzbarer Vorteil der Radio-Neuzeit im Internet. Schreibt uns gerne über unser Kontaktformular ein paar Zeilen, damit wir eure Meinung auch erfahren dürfen unter www.hithistory.de. Ich bin mal gespannt, wie ihr das bewerten werdet bei den vielen, vielen Top-10-orientierten Sendungen aus dieser Zeit. Und hier gibt's von all diesen Hits auch wirklich gar nichts in dieser Staffel. Also jetzt hoffen wir auf eure Hilfe. I need help mit den Detroit Land Apples.

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1: Mit unserem heutigen Krimi-Ausflug, da gehen wir mit Hauptdarsteller Richard Bradford als ehemaliger Geheimagent McGill dann ins Jahr 1967 für insgesamt 30 Folgen mit A Man in a Suitcase. Bei uns ab Dezember 68 dann bis zum Mai 69 als Der Mann mit dem Koffer in der ARD. Der Hauptdarsteller McGill wird dabei schon Jahre zuvor als Geheimagent entlassen, weil er einen Agentenüberläufer zur Sowjetunion nicht stoppen konnte. Aber nachdem auch zeitgleich sein CIA-Chef spurlos verschwindet, da macht der McGill sich auf, den Sachverhalt als Privatdetektiv dann zu klären. Nur er darf natürlich inzwischen nicht mehr in die USA einreisen und er ist daher auch mehr in den europäischen Ländern zugange. Deshalb auch der Serientitel vom Mann mit dem Koffer. Eigentlich sollte die Serie den Patrick McGoohan als Geheimagent John Drake dann ergänzen, denn der hatte sich kurzfristig entschlossen, die Serie The Prisoner loszustarten, bei uns als die Nummer 6 im ZDF dann zu sehen, Anfang der 70er Jahre. Dabei ist Nummer 6 ebenfalls mit einer Erkennungsmelodie von Orchesterchef Ron Greiner ausgestattet, wie auch heute unser Krimiheld, der Mann mit dem Koffer, A Man with a Suitcase, von und mit Ron Greiner.

Unser Radio-Experiment von Meet the Beat Reloaded entlässt euch jetzt aber wieder schnurstracks in die Neuzeit, ins Hier und Jetzt. Aber ich hoffe, unsere kleine Radiorückblende mit all diesen Songs und Geschichten dieser längst vergangenen Tage, die haben euch Spaß gemacht. Und noch mehr hoffe ich natürlich, dass euch auch die Songs Spaß gemacht haben. Denn das war ja das eigentliche Experiment. Ob es denn gelingen könnte, auch mal eine ganze Stunde lang vorsätzlich nicht immer nur die besten Hits aller Zeiten zu spielen. Und dafür bedanke ich mich ganz besonders bei euch, dass ihr hier vom etablierten Mainstream-Pfad auch für diese eine Stunde mal abweichen wolltet. Ich freue mich dann auch schon auf unsere nächste gemeinsame Reise zusammen in die damals so spannenden Radiotage, die sich damit aber auch ganz mühelos eben ins Hier und Jetzt transferieren lassen. Der Axel Lindner verabschiedet sich. Bis zum nächsten Mal dann bei Meet the Beat Reloaded.

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alle Hits des Jahres 1967 aus den englischen Charts. Wir sind inzwischen in der sechsten Sendung und beim Platz 191 von 280 gelandet. Und da spiele ich gleich zwei Stücke hintereinander, die sind nur einen einzigen Punkt auseinander. Die erste Dame ist Dusty Springfield mit Give Me Time. 6 Wochen war sie in den Charts und hat den Platz 24 geschafft. Harper's Bazaar, die waren 7 Wochen dabei, sind aber nur bis zum Platz 34 gekommen. Und ihr Titel heißt 59th Street Bridge Song, in Klammern Feeling Groovy. Das sind die Plätze 191 und 190.

Und das ist das Original, Komposition von Paul Simon. Und das waren Simon & Garfunkel mit Feeling Groovy. Oder wie er sonst auch heißt, 59th Street Bridge Song. Schwierig auszusprechen. Vorher die Hitversion von Harper's Bazaar und davor hatten wir Dusty Springfield mit Give Me Time. Es geht jetzt ein bisschen instrumental weiter mit den Barcays. Soul Finger heißt ihr Titel. 7 Wochen in den Charts, Platz 33 erreicht und das ist unser Platz 189.

Soulfinger, das waren die Barcase, so heißt die Band. Sandy Shaw ist als nächstes dran. 6 Wochen war sie dabei, bis zum Platz 21, also gerade noch nicht in die Top 20 gekommen. Tonight in Tokyo, unser Platz 108.

ein leicht japanischer Anklang. Tonight in Tokyo, das war Sandy Show. Die Trucks sind als nächstes dran mit Night of the Long Grass, wobei ich jetzt nicht so richtig weiß, was das eigentlich bedeuten soll. 6 Wochen in den Charts, Platz 17 erreicht. Unser Platz 187.

Night of the Long Grass, das waren die Drogs. Weiter geht's mit Cilla Black. Sie war 7 Wochen in den Charts und hat den Platz 24 geschafft mit What Good Am I? Unser Platz 186.

Ich kann mich noch gut erinnern, dass so mancher DJ auf dieses Ende reingefallen ist und schon zu früh Moderation begonnen hat. Cilla Black, What Good Am I? Weiter geht's mit den Nashville Cats, gespielt von The Loving Spoonful. 7 Wochen waren sie dabei, Platz 26 erreicht, unser Platz 185.

Eine Anspielung auf Nashville und die Country-Musik. Das waren The Loving Spoonful mit Nashville Cats. Weiter geht's mit den Casinos. Auch sie waren 7 Wochen in den Charts, haben den Platz 28 erreicht mit Then You Can Tell Me Goodbye. 184 ist ihre Position.

Then You Can Tell Me Goodbye, das waren die Casinos. Und nun geht's weiter mit einer Doppel-A-Scheibe. Den Hintergrund muss ich vielleicht gelegentlich doch erklären. In England wurden Schallplatten in den Hitparaden notiert, nicht einzelne Songs. In Amerika war das teilweise anders. Da konnte also zum Beispiel eine B-Seite eine andere Position in den Charts erreichen als eine A-Seite. In England war das immer plattenweise und da eine Platte ja bekanntlich zwei Seiten hat, gab es eine A- und eine B-Seite. Und diese hier, die besteht aus zwei A-Seiten. Das heißt, man konnte sich nicht so recht entscheiden, welches ist denn jetzt die A- und welches die B-Seite. Natürlich muss ich sie dann beide hintereinander spielen. 7 Wochen in den Charts, Platz 26 erreicht, haben die Small Faces, I Can't Make It und Just Passing. Unser Platz 183.

Sehr kurz diese zweite Seite der Platte, Just Passing, oder vor I Can't Make It von den Small Faces. Auf den Platz 182 kommen nun Sam and Dave. Soothe Me heißt ihr Titel. 8 Wochen in den Charts, Platz 35 erreicht.

0: Wir sind in der Abteilung Soul Music angelangt. Sam and Dave mit Soothe Me. Und jetzt geht's weiter im selben Stil mit Jimmy Ruffin. I've Passed This Way Before auf unser Platz 181. Der war 7 Wochen in den Charts, hat den Platz 29 geschafft.
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Und jetzt kommt der Sänger von Manfred Mann, Paul Jones. Sein Titel heißt Thinking Ain't For Me. Naja, man sollte dann doch vielleicht manchmal nachdenklich werden. 8 Wochen war er in den Charts, Platz 32 hat er erreicht, unser Platz 179.

Thinking Ain't For Me, das war Paul Jones. Den nächsten Titel haben wir schon in einer früheren Sendung in einer anderen Version gehört. Hier kommt jetzt eine zweite Version. 98.6 heißt der Titel und der Sänger heißt Keith, einfach nur Keith. 7 Wochen in der Charts, Platz 24 erreicht, das ist unser Platz 178.

98.6, das war Keith. Und nun wird's wieder ein bisschen souliger mit Eddie Floyd. Der war 8 Wochen in den Charts, hat den Platz 31 geschafft mit Things Get Better. Unser Platz 177.

Eddie Floyd, Things Get Better. Naja, vielleicht werden die Dinge ja besser. Und jetzt kommt eine merkwürdige Gruppe, die ist quasi synthetisch entstanden durch eine Zeitungsanzeige. Man wollte in Amerika eine Fernsehserie drehen mit vier Jungs, die also unterschiedliche Typen sein mussten. Naja, je nach Geschmackslage der Zuschauer. Und diese sollten dann verschiedene Abenteuer erleben und auch ein bisschen musikalisch sein. Und daraus sind die Monkees entstanden. Interessanterweise haben die Monkees bei diesen Platten allerdings nur den Gesang beigesteuert. Die Instrumentalbegleitung wurde natürlich von Studiomusikern gemacht. Und da war wieder die Wrecking Crew in Los Angeles aktiv. Hier kommt also der erste Monkees-Titel von mehreren, die wir in diesem Jahr noch hören werden. Last Train to Clarksville. 7 Wochen in den Charts, Platz 23 erreicht. Das ist unser Platz 176.

Last Train to Clarksville, das waren die Monkees. Und leider habe ich diese Serie nie gesehen, ich weiß also gar nicht, worum es da geht. Jetzt kommt einer von den Kings. Die Kings bestanden ja unter anderem aus zwei Brüdern, nämlich Ray und Dave Davis. Und einer davon hat sich hier selbstständig gemacht. Dave Davis ist es. Susanna Still Alive heißt sein Titel. Und der war 7 Wochen in den Charts, hat den Platz 20 erreicht. Und das ist unser Platz 175.

Dave Davis, doch ein bisschen der Sound der Kings. Susanna Still Alive. Die Four Tops kommen als nächstes. Auch sie waren 7 Wochen dabei, haben den Platz 26 erreicht mit You Keep Running Away, unser Platz 174.

0: Das waren die Four Tops, You Keep Running Away. Und dieser Titel trifft ja auf mich jetzt auch zu, denn die Sendung ist am Ende und ich muss mich dann langsam entfernen. Vielleicht ein kleiner Rückblick. Die heutigen Titel waren alle 6 bzw. bis zu 8 Wochen in den Charts und kaum einer hat die Top 20 erreicht. Ich sehe da nur einen, nämlich die Trogs, die zum Platz 17 gekommen sind und vorhin Dave Davies, der hat den Platz 20 erreicht. Das heißt, wir sind jetzt quasi auf dem Weg in die Top 20, denn in der nächsten Sendung, da gibt es dann schon einige, die schon höhere Plätze erreicht haben. Ja, und bis dahin sage ich Tschüss.
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Heute darf ich euch bei unserer 70s Song Story die Geschichte einer Unterweltdame erzählen, die sich in ihrer schwarzen Abendgarderobe zu Zeiten der amerikanischen Prohibition damals in einer schummrigen Bar ihre Zeit vertreibt. Und dazu befinden wir uns im Namen der Komponisten Roger Cook und Roger Greenaway genau im Sommer 72. Aber diesmal nicht in eigenen Formationen unterwegs bei David and Jonathan oder bei Blue Mink oder bei den White Plains, sondern heute da platzieren die beiden im Namen der Hollies eine amerikanische Nummer 2 und dafür in England nur einen Platz 30. Man merkt also schon ganz deutlich, dass die Hollies inzwischen ihren Lebensmittelpunkt von Manchester nach Amerika verlegt haben, um dort mit dieser Long Cool Woman in a Black Dress nochmal so richtig durchzustarten. Die Geschichte im Song dreht sich um Alkoholschmuggler und den FBI-Agenten, der gerade eben diesen Laden auseinandernimmt. Aber der FBI-Agent nimmt ihre Hand und meint: Don't get scared, 'cause you gonna be spared. Hab keine Angst, schöne Frau, in deinem schwarzen Abendkleid. Du wirst von uns verschont. Und was jetzt aber in keinem Fall von uns verschont wird, dass wir uns diese Geschichte jetzt auch nochmal akustisch ins Gedächtnis zurückholen wollen. Eine deutsche Nummer 15 überholt dabei sogar den britischen Platz 30 in der Endabrechnung von der Long Cool Woman in a Black Dress mit den Hollies.

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Diesmal wird unsere 70-Song-Story für Ringo Starr mal ausnahmsweise nicht durch John, Paul oder George initiiert, sondern Ringo lässt sich hier bei seinem Back of Boogaloo von Mark Bolans Born to Boogie inspirieren. Und deswegen hören wir das auch jetzt gleich im Anschluss. Manche Musikhistoriker, die sehen bei diesem Back of Boogaloo aber dennoch den Paul McCartney als Mittexter. Und wieder andere benennen den Begriff Boogaloo als den Beatles internen Spitznamen von Paul McCartney. Und der John wird dazu zitiert: "Now I'm 32 and all I wanna do is Boogaloo." In jedem Fall ist aber der George Harrison sowohl Produzent als auch Gitarrist von diesem Glamrock-Klassiker. Back of Boogaloo wird sowohl in England als auch in Amerika zum Top-10-Erfolg. Und auch bei uns in den deutschen Charts kommt der Ringo Starr damit mit seiner Komposition noch hoch bis zur 12. In der Mark Bolan-Biografie vermutet dort Autor Alan Clayson seinen Schützling als Ghostwriter von diesem Back of Boogaloo. Zeitgleich erscheint nämlich 1972 auch der britische Konzeptfilm Born to Boogie mit Mark Bolan in der Hauptrolle. Von der Beatles-Vertriebsgesellschaft Apple in die Kinos gebracht und von Ringo Starr als Produzent und Direktor auch deutlich promotet. Und deshalb gibt's auch genau diesen Filmsong jetzt auch noch als Zugabe zu Back of Boogaloo, jetzt mit Born to Boogie mit T-Rex und Mark Bolan.

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